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2: Ich bin Imme Kasten. Fluggäste behalten in der EU weiter ihren Anspruch auf Entschädigung, wenn der Flieger 3 Stunden zu spät ist. Darauf haben sich EU-Parlament und Mitgliedstaaten nach jahrelangem Streit geeinigt. Mehr dazu von André Glatzel.
3: Einige EU-Staaten wollten erst ab 4 Stunden eine Entschädigung zahlen, haben ihre Pläne in den Verhandlungen aber jetzt aufgegeben. Mit den neuen Fluggastrechten müssen Airlines Reisende künftig klarer über ihre Ansprüche informieren. Außerdem muss beim Buchungspreis auch das Handgepäck mit drin sein. Und Eltern dürfen nicht extra zur Kasse gebeten werden, wenn sie neben ihren Kindern sitzen wollen. Die Reform muss am Montag noch formal abgenommen werden.
2: Es gibt wieder Hoffnung auf ein Ende des Iran-Krieges. Laut Pakistans Premier Sharif haben sich die USA und das Regime in Teheran auf die Endfassung einer Friedensvereinbarung geeinigt. Sein Land arbeite nun eng mit beiden Seiten zusammen, um die nächsten Schritte abzuschließen, schrieb Sharif auf X. Elon Musk ist der erste Billionär weltweit. Möglich wird das durch den größten Börsengang der Welt seines Raumfahrtunternehmens SpaceX. Der Konzern hat an der Technologiebörse Nasdaq noch am gleichen Tag mindestens die erwarteten 75 Milliarden Dollar eingesammelt. Das hat es so noch nicht gegeben, sagt Finanzökonom Hans-Peter Burkhof.
4: Es gab aber durchaus Emissionen, die zum Beispiel in Deutschland die Öffentlichkeit sehr interessiert haben, wo dann auch sehr viele gekauft haben, auch sehr viele relativ viel Geld investiert haben. Das berühmteste war dann der Telekom-Börsengang. Erfolgreich war das meistens nicht. Die Leute, die da investiert haben, haben häufig dann auch Geld verloren, weil eben dieses große öffentliche Interesse dazu führt, dass die Bewertung tendenziell einfach zu hoch ist.
2: Co-Gastgeber Kanada ist mit einem Unentschieden in die Fußball-Weltmeisterschaft gestartet. Die Partie gegen Bosnien-Herzegowina endete 1:1. Auch im Stadion in Toronto hat es zuvor eine Eröffnungsfeier gegeben. Nachher in der Nacht um 3 Uhr steigt dann auch der dritte Gastgeber dieser WM, die USA, ins Turnier ein, und zwar gegen Paraguay.
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4: Ich bin Imme Kasten. Fluggäste behalten in der EU weiter ihren Anspruch auf Entschädigung, wenn der Flieger 3 Stunden zu spät ist. Darauf haben sich EU-Parlament und Mitgliedstaaten nach jahrelangem Streit geeinigt. Mehr dazu von André Glatzel.
5: Einige EU-Staaten wollten erst ab 4 Stunden eine Entschädigung zahlen, haben ihre Pläne in den Verhandlungen aber jetzt aufgegeben. Mit den neuen Fluggastrechten müssen Airlines Reisende künftig klarer über ihre Ansprüche informieren. Außerdem muss beim Buchungspreis auch das Handgepäck mit drin sein. Und Eltern dürfen nicht extra zur Kasse gebeten werden, wenn sie neben ihren Kindern sitzen wollen. Die Reform muss am Montag noch formal abgenommen werden.
4: Es gibt wieder Hoffnung auf ein Ende des Iran-Krieges. Laut Pakistans Premier Sharif haben sich die USA und das Regime in Teheran auf die Endfassung einer Friedensvereinbarung geeinigt. Sein Land arbeite nun eng mit beiden Seiten zusammen, um die nächsten Schritte abzuschließen, schrieb Sharif auf X. Elon Musk ist der erste Billionär weltweit. Möglich wird das durch den größten Börsengang der Welt seines Raumfahrtunternehmens SpaceX. Der Konzern hat an der Technologiebörse Nasdaq noch am gleichen Tag mindestens die erwarteten 75 Milliarden Dollar eingesammelt. Das hat es so noch nicht gegeben, sagt Finanzökonom Hans-Peter Burkhof.
6: Es gab aber durchaus Emissionen, die zum Beispiel in Deutschland die Öffentlichkeit sehr interessiert haben, wo dann auch sehr viele gekauft haben, auch sehr viele relativ viel Geld investiert haben. Das berühmteste war dann der Telekom-Börsengang. Erfolgreich war das meistens nicht. Die Leute, die da investiert haben, haben häufig dann auch Geld verloren, weil eben dieses große öffentliche Interesse dazu führt, dass die Bewertung tendenziell einfach zu hoch ist.
4: Co-Gastgeber Kanada ist mit einem Unentschieden in die Fußball-Weltmeisterschaft gestartet. Die Partie gegen Bosnien-Herzegowina endete 1:1. Auch im Stadion in Toronto hat es zuvor eine Eröffnungsfeier gegeben. Nachher in der Nacht um 3 Uhr steigt dann auch der dritte Gastgeber dieser WM, die USA, ins Turnier ein, und zwar gegen Paraguay.
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1: Ich bin Imme Kasten. Die US-Armee hat nach eigenen Angaben mehrere Drohnen über der Straße von Hormus abgeschossen. Die vom Iran gestarteten Drohnen hätten Handelsschiffe in der wichtigen Meerenge bedroht, heißt es von Seiten der USA. Was das nun für die Friedensbemühungen bedeutet, ist noch unklar. Erst gestern hatte Pakistan eine Einigung zwischen Washington und Teheran verkündet. Demnach habe eine Vereinbarung schon in den kommenden Tagen unterzeichnet werden können. Schon oft gab es allerdings Hoffnung auf eine Einigung, aus der dann wieder nichts wurde. Fluggäste behalten in der EU weiter ihren Anspruch auf Entschädigung, wenn der Flieger 3 Stunden zu spät ist. Darauf haben sich EU-Parlament und Mitgliedstaaten nach jahrelangem Streit geeinigt. Mehr dazu von André Glatzel.
2: Einige EU-Staaten wollten erst ab 4 Stunden eine Entschädigung zahlen, haben ihre Pläne in den Verhandlungen aber jetzt aufgegeben. Mit den neuen Fluggastrechten müssen Airlines Reisende künftig klarer über ihre Ansprüche informieren. Außerdem muss beim Buchungspreis auch das Handgepäck mit drin sein. Und Eltern dürfen nicht extra zur Kasse gebeten werden, wenn sie neben ihren Kindern sitzen wollen. Die Reform muss am Montag noch formal abgenommen werden.
1: Elon Musk ist der erste Billionär der Welt. Möglich macht das der größte Börsengang der Geschichte mit seiner Weltraumfirma SpaceX. Der Kurs ist zwischenzeitlich auf $175 pro Aktie nach oben geschossen. Das sind rund 30% mehr als der eigentliche Ausgabepreis. Zu viele Unfälle, zu viele Störungen, zu viel Missbrauch. Deshalb verbannt Brüssel E-Scooter aus der Stadt. Ab nächstem Jahr dürfen die Leihroller nicht mehr auf den Straßen der belgischen Hauptstadt unterwegs sein. Auch in Paris, Madrid und Prag sind die Scooter schon verboten. Co-Gastgeber Kanada ist mit einem Unentschieden in die Fußball-Weltmeisterschaft gestartet. Die Partie gegen Bosnien-Herzegowina endete 1:1. Auch im Stadion in Toronto hat es zuvor eine Eröffnungsfeier gegeben. Nachher in der Nacht um 3 Uhr steigt dann auch der dritte Gastgeber dieser WM, die USA, ins Turnier ein, und zwar gegen Paraguay.

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3: 6 Uhr, ich bin Tom Husse. Guten Morgen. Elon Musk ist der erste Billionär der Welt. Möglich macht das der größte Börsengang der Geschichte. Seine Weltraumfirma SpaceX, die zurzeit nahezu jede Rakete zur Weltraumstation ISS schickt und ein Monopol auf Satelliten im All hält. Der deutsche Astronaut Matthias Maurer sagte im ZDF:
4: Das haben wir im Ukraine-Krieg gesehen. Wenn da jemand entscheidet, ich möchte, dass das eine Land keine Verbindung mehr hat, dann kann er die Verbindung abstellen und ist dadurch sogar kriegsentscheidend. Und das ist natürlich ein Risiko, besonders für Europa. Wir haben noch gar nicht eine solche Satellitenverbindung, deswegen arbeiten wir hier ganz stark dran. Insgesamt möchte man als Staat nicht abhängig sein von einem anderen Staat und noch weniger von einer Einzelperson.
3: Die EU startet am Montag offiziell die ersten Beitrittsgespräche mit der Ukraine und Moldau. Alle Mitgliedstaaten haben dem ersten Verhandlungsblock zugestimmt. Imme Kasten.
5: EU-Spitzen sprechen von einem wichtigen politischen Signal der Unterstützung. Allerdings, das Ganze ist der Start eines in der Regel jahrelangen Prozesses. Am Anfang, jetzt geht es erstmal im sogenannten ersten Cluster um grundlegende Werte und Reformen. Und um eines Tages der EU tatsächlich beitreten zu können, müssen Bewerberländer insgesamt 6 dieser Cluster mit Dutzenden von Kapiteln verhandeln.
3: Fluggäste bekommen weiter ab 3 Stunden Verspätung Entschädigung. Mehrere EU-Staaten haben ihre Pläne in den Verhandlungen mit dem Parlament aufgegeben. Sie wollten erst ab 4 Stunden zahlen. Auch niedrigere Entschädigungen sind erstmal vom Tisch. Zuvor hatte es jahrelange Verhandlungen darum gegeben. Innenminister Dobrindt warnt vor möglichen Drohnenangriffen auf den Bundestag und andere Verfassungsorgane. Laut Rheinischer Post fordert er eine dauerhafte Drohnenabwehr. Hintergrund sind mehr Sichtungen der Fluggeräte über Regierungsgebäuden. Bei der Fußball-WM in Nordamerika sind jetzt alle Gastgeberländer ins Turnier gestartet. Die USA mussten in ihrem ersten Spiel gegen Paraguay ran und haben sich deutlich mit 4:1 durchgesetzt. Zuvor ging es auch für Kanada los. Der Endstand gegen Bosnien-Herzegowina 1:1.

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6: 7 Uhr haben wir es am frühen Samstagmorgen mit allem Wichtigen, was so los ist bei uns in Niedersachsen, Deutschland und der Welt. Und da muss Europa in Sachen Raumfahrt zulegen. Meint zumindest der deutsche Astronaut Matthias Maurer. Mehr dazu jetzt in unseren FFN-Nachrichten mit Tom Husse.
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8: Europa muss in Sachen Raumfahrt nachlegen. Das zeigt nicht zuletzt der Börsengang von Elon Musks Unternehmen SpaceX, meint der deutsche Astronaut Matthias Maurer im ZDF.
9: Wir wollen dort eine strategische Autonomie, auch für Europa. Momentan fliegen europäische Astronauten alle nur per Anhalter in die Galaxis und das müssen wir ändern. Auch müssen wir effizienter werden im Transport von Satelliten ins All. Unsere europäische Ariane-Rakete ist momentan ein bisschen teurer als die SpaceX-Rakete und das macht uns natürlich den Wettbewerb sehr schwer.
8: Durch den SpaceX-Börsengang gestern ist Elon Musk zum ersten Billionär der Welt geworden. Fluggäste behalten in der EU weiter ihren Anspruch auf Entschädigung, wenn der Flieger 3 Stunden zu spät ist. Darauf haben sich EU-Parlament und Mitgliedstaaten nach jahrelangem Streit geeinigt. Mehr von André Glatzel.
10: Einige EU-Staaten wollten erst ab 4 Stunden eine Entschädigung zahlen, haben ihre Pläne in den Verhandlungen aber jetzt aufgegeben. Mit den neuen Fluggastrechten müssen Airlines Reisende künftig klarer über ihre Ansprüche informieren. Außerdem muss beim Buchungspreis auch das Handgepäck mit drin sein. Und Eltern dürfen nicht extra zur Kasse gebeten werden, wenn sie neben ihren Kindern sitzen wollen. Die Reform muss am Montag noch formal abgenommen werden.
8: Die Rentner in Deutschland bekommen ab nächstem Monat mehr Geld. Der Bundesrat hat jetzt grünes Licht dafür gegeben. Damit steigen ab Juli die Bezüge um 4,2%. Bei einer Standardrente mit Durchschnittsverdienst und 45 Beitragsjahren sind das fast 80 Euro mehr im Monat. Wolfsburgs Oberbürgermeister Wallmann schlägt Alarm wegen der angespannten Lage in der Auto- und Zuliefererindustrie. Zusammen mit anderen Oberbürgermeistern fordert er von EU-Kommissionspräsidentin von der Leyen schnellere Entscheidungen, um Jobs und Standorte besser abzusichern. Die Autoindustrie braucht Planungssicherheit, so Wallmann. Dieser Auftakt kann sich doch sehen lassen. Die USA haben ihr erstes Spiel bei der Fußball-WM gegen Paraguay mit 4:1 gewonnen. Zuvor war Co-Gastgeber Kanada nicht über ein Unentschieden hinausgekommen. 1:1 stand es am Ende in der Partie gegen Bosnien-Herzegowina.
6: Ja, der Sommer macht gerade so eine kleine Pause bei uns im Niedersachsen-Wetter. Viele Wolken sind am Himmel. Zwischendurch regnet es heute auch immer mal wieder. Gewitter sind auch noch möglich. Die Sonne kämpft sich aber auch hin und wieder durch. Das ist die schöne Nachricht. Und es ist relativ mild bei bis zu 20 Grad. Aktuell haben wir auch schon 14 in Leer am Zollhaus. 14 haben wir auch in Lüneburg in der Altstadt. Und 15 sind in Hannover am Maschsee. Der FFN-3-Tage-Trend geht dann sehr wechselhaft die nächsten Tage weiter. Sonne, Wolken, Regen, alles ist mit dabei. Es wird aber auch wieder von Tag zu Tag wärmer bei bis zu 22 Grad.
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6: Die A7 Flensburg Richtung Hannover ist zwischen Hamburg-Stellingen und Hamburg-Heimfeld in beiden Richtungen gesperrt. Da wird noch bis Montag früh 5 Uhr gebaut. Das betrifft oft den Elbtunnel. Umleitungen sind da aber auch für euch eingerichtet.
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6: Habt ihr aktuell noch keinen gesehen. Wenn ihr einen seht, einen Stau oder eine andere Verkehrsmeldung, ruft gerne kurz durch. Wie immer natürlich kostenlos. 0800 529 und 4x die 5. Euch eine gute Fahrt.
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6: Hallo zusammen, guten Morgen erstmal in diesem sehr frühen Samstagmorgen. Ich hoffe, euch geht's gut und ihr startet schön ins Wochenende. Ich bin bei euch natürlich wieder mit der besten Musik, gleich Mike Perry und The Ocean. Und los geht's erstmal mit Coldplay und We Pray.

perfekter Song für den ersten Kaffee am Morgen. Hier ist FFN mit eurer Morning Show am Samstag. Und wenn ihr jetzt gerade vielleicht mal so einen Küchenkalender schaut, fällt euch vielleicht auf, morgen ist es soweit. Morgen spielt Deutschland ja schon. So richtig in Stimmung kommt man doch perfekt mit der einzig wahren WM-Queen Shakira. Die hat jetzt zusammen mit Burna Boy bei der Eröffnungsfeier am Mittwoch schon so einen richtig fetten Auftritt hingelegt. Macht auf jeden Fall Bock auf Fußball. Jetzt für euch Dai Dai von Shakira und Burna Boy. 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

0: großartiger Song Diamonds von Rihanna hier bei FFN. Und wenn ihr heute Morgen, am frühen Samstagmorgen, den vielleicht nutzen wollt, um online zu shoppen, halt, stopp, muss ich mal kurz sagen. Ihr wisst, wir haben hier immer die besten Lifehacks für euch. Und Julia und Axel von Guten Morgen Niedersachsen hatten eine Idee, wie ihr euch heute Morgen vor Impulskäufen schützen könnt.
1: Speichert eure Daten nicht in der Shopping-App ab. Also wenn ihr was in den Warenkorb packt und dann da alles schon automatisch ausgefüllt ist, Name, Adresse, Zahlungsart, dann braucht es nur noch einen Klick und schon ist es bestellt. Das ist viel verlockender, als wenn ihr euch erstmal einloggen müsst, überlegen, wie war denn nochmal das Passwort, alles eingeben. Es ging mir schon oft so, dass ich dann so währenddessen die Lust verloren habe, das hat jetzt so lange gedauert und ich dann gedacht habe, brauche ich das eigentlich wirklich? Und natürlich brauche ich das meistens nicht. Also nichts speichern hilft.
2: Ich habe noch einen Premium-Tipp obendrauf. Denkt euch ein Passwort aus, mit dem das Bestellen gar keinen Spaß mehr macht. Sowas wie, du dämlicher Vollidiot, brauchst das nicht 1, 2, 3 Ausrufezeichen. Das ist dann ganz automatisch vorbei mit dem Impulskäufen.
1: Es würde mich wirklich nicht überraschen, wenn das jetzt genau dein Passwort ist, was du hier gerade groß rausposaunt hast.
0: Großartig. Dann eskaliert das Online-Shoppen ja auch nicht ganz so doll. Ne? Schönes Wochenende euch mit FFN.

0: abdriften. Gerade eben ist es euch bestimmt schon aufgefallen. Unser Niedersachsenwetter ist eher so ein bisschen grau und bescheiden heute. Viele Wolken sind am Himmel. Zwischendurch kommen auch immer mal wieder ordentliche Schauer runter. Gewitter ist später auch noch möglich, aber die Sonne kämpft sich auch immer mal wieder durch. Und es ist relativ mild. Bis zu 20 Grad bekommen wir heute. Aktuell haben wir auch schon 16 in Celle am Kunstmuseum, 16 aber auch in Braunschweig am Wasserwerk und 14 sind es gerade in Emden am Hafentor. Der FFN-3-Tage-Trend. Sonne, Wolken, Regen, es bleibt eigentlich wechselhaft die nächsten Tage. Und das Schöne, es wird jetzt auch wieder von Tag zu Tag wärmer und auch wirklich schöner bei bis zu 22 Grad.
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0: Vorsicht Enten auf der A7 Hannover Richtung Hamburg in Höhe Rammelsloh in beiden Richtungen. Dann nochmal die A7 Flensburg Richtung Hannover ist zwischen Hamburg-Stellingen und Hamburg-Heimfeld in beiden Richtungen gesperrt. Da wird bis Montag früh 5 Uhr gebaut. Das betrifft auch den Elbtunnel. Umleitungen sind da für euch eingerichtet und wegen der Tunnelsperrung fährt die Elbfähre Wischhafen-Glückstadt auch nur alle 20 Minuten. Dann haben wir noch einen Unfall. Vorsicht auf der A27 Walsrode Richtung Bremen zwischen Walsrode West und Verden Ost. Und Vorsicht noch ein Liegenbleiber auf der A31 Emden Richtung Leer in Höhe Emden-Vilsum.
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0: Habt ihr aktuell noch keinen gesehen? Wenn ihr einen seht, einen Stau oder eine andere Verkehrsmeldung, ruft gerne kurz durch. Wie immer natürlich kostenlos 0800 529 und 4x5. Euch eine gute Fahrt und ein richtig schönes Wochenende mit FFN und eurer Morningshow am Samstag. Ich bin Lara, moin.

0: mit Alicia Keys geht's euch an Samstag hier bei FFN. Und bestimmt habt ihr doch heute auch wieder eine Menge auf der To-Do-Liste stehen, ne? Schön zum Abhaken, Erledigungen machen. Auch unser FFN-Papa kennt das doch alles nur zu gut. Jeden Samstag fährt er seine Tochter durch die Gegend. Immer mit dabei, ein Flachwitz nach dem anderen. Diese typischen, klassischen Dad-Jokes, die wir doch alle kennen. Hört ihr immer samstags um 7:45. Und heute gibt's vielleicht, und ich würde ja persönlich sagen, hoffentlich, neuen Familienzuwachs. Es geht nämlich ins Tierheim.
1: Daddy uncool. 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
2: So, komm mal rein hier, du. Dann wollen wir mal endlich ins Tierheim, wa? Was darf's denn sein? Ein Zauberhund?
3: Hä?
2: Ein Labracadabro.
3: Oh, Papa, fahr einfach. Oh.
2: Aber eins sag ich dir, wir nehmen keinen mit langen Haaren, du. Dann ist das Bodenwischen nämlich in Zukunft wie Zähneputzen mit Schokolade im Mund. Lohnt sie nicht.
3: Oh, hör auf.
2: Am besten wir nehmen einen Dalmatiner, da freut sich Mama, denn die sammelt Punkte. Mich hat früher übrigens mal ein Hund gebissen.
3: Oh, hast du was draufgetan?
2: Nee, hat ihm auch so geschmeckt.
3: Du bist so peinlich, Papa.
2: Wir nehmen einen, der auch gerne Kinder mag. Der kriegt aber trotzdem Hundefutter.
3: Oh mein Gott.

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0: haben wir es am Samstagmorgen und das mit dem ersten Billionär der Welt, Elon Musk. Mehr dazu und was sonst noch los ist in Niedersachsen, Deutschland und der Welt, jetzt von unserem FFN-Nachrichtenkollegen Tom Husse.
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2: Elon Musk ist der erste Billionär der Welt. Möglich macht das der größte Börsengang der Geschichte. Seine Weltraumfirma SpaceX, die zurzeit nahezu jede Rakete zur Weltraumstation ISS schickt und ein Monopol auf Satelliten im All hält. Der deutsche Astronaut Matthias Maurer sagte im ZDF,
3: das haben wir im Ukraine-Krieg gesehen. Wenn da jemand entscheidet, ich möchte, dass das eine Land keine Verbindung mehr hat, dann kann er die Verbindung abstellen und ist dadurch sogar kriegsentscheidend. Und das ist natürlich ein Risiko, besonders für Europa. Wir haben noch gar nicht eine solche Satellitenverbindung. Deswegen arbeiten wir hier ganz stark dran. Insgesamt möchte man als Staat nicht abhängig sein von einem anderen Staat und noch weniger von einer Einzelperson.
2: Die EU startet am Montag offiziell die ersten Beitrittsgespräche mit der Ukraine und Moldau. Alle Mitgliedstaaten haben dem ersten Verhandlungsblock zugestimmt. Imme Kasten.
4: EU-Spitzen sprechen von einem wichtigen politischen Signal der Unterstützung. Allerdings, das Ganze ist der Start eines in der Regel jahrelangen Prozesses. Am Anfang, jetzt geht es erstmal im sogenannten ersten Cluster um grundlegende Werte und Reformen. Und um eines Tages der EU tatsächlich beitreten zu können, müssen Bewerberländer insgesamt 6 dieser Cluster mit Dutzenden von Kapiteln verhandeln.
2: Innenminister Dobrindt warnt vor möglichen Drohnenangriffen auf den Bundestag und andere Verfassungsorgane. Laut Rheinischer Post fordert er eine dauerhafte Drohnenabwehr. Hintergrund sind mehr Sichtungen der Fluggeräte über Regierungsgebäuden. Bei der Fußball-WM in Nordamerika sind jetzt alle Gastgeberländer ins Turnier gestartet. Die USA mussten in ihrem ersten Spiel gegen Paraguay ran und haben sich deutlich mit 4:1 durchgesetzt. Zuvor ging es auch für Kanada los. Der Endstand gegen Bosnien-Herzegowina 1:1.
0: Ja, doch eher so grau und irgendwie auch so ein bisschen ungemütlich startet unser Niedersachsenwetter heute Morgen. Viele Wolken sind am Himmel, zwischendurch sind später nochmal so ein paar Gewitter drin. Aber auch die Sonne ist dabei, also das muss man auch sagen, die kämpft sich auch immer mal wieder durch. Und es bleibt mild, bis zu 20 Grad sind heute drin. Aktuell haben wir auch schon 15 in Holtgast an der Mühle, 16 haben wir in Dannenberg an der St. Johanneskirche und 16 sind es auch in Wolfsburg am Kliebersberg. Der FFN-3-Tage-Trend geht dann auch sehr wechselhaft die nächsten Tage weiter. Sonne, Wolken, Regen, alles ist eigentlich mit dabei. Und es wird vorliegen auch wieder wärmer und schöner bei bis zu 22 Grad.
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0: Vorsicht, eine ungesicherte Unfallstelle auf der A1 Osnabrück Richtung Bremen zwischen Osnabrück-Hafen und Osnabrück-Nord. Dann die A7 Flensburg Richtung Hannover ist zwischen Hamburg-Stellingen und Hamburg-Heimfeld in beiden Richtungen gesperrt. Da wird noch bis Montag früh 5 Uhr gebaut. Das betrifft auch den Elbtunnel. Umleitungen sind da für euch eingerichtet und wegen der Tunnelsperrung fährt die Elbfähre Wischhafen-Glückstadt auch nur alle 20 Minuten. Dann Vorsicht, haben wir noch einen Unfall auf der A27 Walsrode Richtung Bremen zwischen Walsrode West und Verden Ost. Und Vorsicht, noch ein Liegenbleiber auf der A31 Emden Richtung Leer in Höhe Emden-Wolthusen.
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0: Habt ihr aktuell noch keinen gesehen? Wenn ihr einen seht, einen Stau, einen Blitzer oder eine andere Verkehrsmeldung, ruft gerne kurz durch, wie immer natürlich kostenlos. 0800 529 und 4x5. Euch eine gute Fahrt.
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0: Na, habt ihr letzte Nacht mit offenem Fenster geschlafen und hat's bei euch vielleicht ein bisschen gesummt? Wenn ihr diesen Sommer Mückenspray benutzt, achtet mal darauf, dass ihr nicht zu viel benutzt. Mücken können nämlich wohl den Geruch von Schutzmitteln erlernen. Das sagen jetzt zumindest neue Forschungsergebnisse. Und wenn es jetzt ganz blöd läuft, verknüpfen sie das sogar mit unserem süßen Blut und fliegen uns bevorzugt an. Also, bisschen schwierig, am besten alles in Maßen.

Samstagmorgen und wenn ihr jetzt aus dem Fenster rausguckt oder vielleicht schon draußen wart, dann fällt euch bestimmt auf, der Sommer ist irgendwie nicht da. Das ist alles noch nicht so das Wahre. Das lässt sich alles irgendwie noch ein bisschen auf sich warten. Aber keine Sorge, es ist jetzt eine kleine Motivation. Es ist doch bald vorbei. Nächstes Wochenende, eigentlich sogar schon Ende nächster Woche, so ab Donnerstag, Freitag, kriegen wir wieder 30 Grad, teilweise sogar über 30 Grad bei uns in Niedersachsen. Also durchhalten, es wird doch alles wieder gut und besser. Bis dahin machen wir uns einfach hier so ein bisschen Sommerfeeling. Jetzt mit, passt auf jeden Fall, Leonie und Don't Worry. Viel Spaß euch.

0: Für mehr Musik geht's mit Michael Jackson durch euren Samstag hier bei FFN. Und für mehr Abwechslung habe ich gleich die neue Single von Moss Kenner für euch. Rhythm Unknown geht auf jeden Fall richtig ab. Und zum Frühstück haben wir jetzt aber erstmal was besonders sehr Niedliches für euch. Diese Woche war nämlich einiges los in der Tierwelt. Ernie und Bert wurden zum Beispiel gefunden. Das sind die ersten zwei kleinen Heuler, die diese Saison in die Seehundstation Norddeich eingezogen sind. Wirklich sehr, sehr süß. Gina aus dem FFN-Team hat aber noch mehr Tiernews für euch. Moin.
1: Schönen guten Morgen. Hallo Lara.
0: Hallo.
1: Ja, habt ihr auch bei uns gehört, die Seehunde an der Nordsee werden wieder gezählt. Mit Flugzeugen wird geschaut, wie die sich auf den Sandbänken sonnen und ob es mehr oder weniger Seehunde im Wattenmeer gibt. Mhm. Bei uns in Niedersachsen sind bis in den August 10 Flüge geplant, vom Dollart bis nach Wangerooge und vom Jadebusen über Cuxhaven bis zur Elbe. Wer auch gezählt wird oder gemeldet, Wildschweine. Wenn ihr im Kreis Göttingen wohnt, könnt ihr jetzt in Osterode Bescheid geben, wenn ihr ein Wildschwein oder Schäden durch Wildschweine gesehen habt, da gibt es eine neue Meldestelle.
0: Ja, bei uns um die Ecke auf Helgoland machen Küken gerade eine süße Mutprobe.
1: Ja, das sind die Küken von Trottellummen. Das sind so schwarz-weiße Vögel, sehen tatsächlich ein bisschen aus wie Pinguine und die machen den sogenannten Lummensprung. Also die kleinen Küken hüpfen von bis zu 60 Meter hohen Klippen runter in die Nordsee zu ihren Eltern, können aber noch nicht fliegen. Das ist quasi das Erwachsenwerden für die. Und jetzt am Wochenende soll es losgehen.
0: Also, falls ihr da mal einen Tagesausflug nach Helgoland machen wollt, es lohnt sich.
1: Ja.
0: Und ihr könnt auf jeden Fall zugucken. Danke dir, Gina.
1: Gerne.
0: Und euch ein schönes Wochenende mit FFN.

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3: Sommer macht gerade mal so eine kleine Pause bei uns im Niedersachsen-Wetter. Viele Wolken sind am Himmel, zwischendurch regnet es auch immer mal wieder. Gewitter sind nachher auch noch möglich, aber die Sonne kämpft sich doch auch hin und wieder durch. Und es ist mild, bis zu 20 Grad sind heute drin. Aktuell haben wir 16 in Oldenburg am Bahnhof, 16 ist auch in Göttingen an der Gänseliesel und 16 haben wir auch gerade in Achim am Rathaus. Der FFN-3-Tage-Trend geht dann auch sehr wechselhaft die nächsten Tage weiter. Sonne, Wolken, Regen, alles ist mit dabei und es wird vor allen Dingen von Tag zu Tag wieder wärmer und schöner bei bis zu 22 Grad.
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3: Vorsicht, eine ungesicherte Unfallstelle auf der A1 Osnabrück Richtung Bremen zwischen Osnabrück-Hafen und Osnabrück-Nord. Dann die A7 Flensburg Richtung Hannover ist zwischen Hamburg-Stellingen und Hamburg-Heimfeld in beiden Richtungen gesperrt. Da wird noch bis Montag früh 5 Uhr gebaut. Das betrifft auch den Elbtunnel. Umleitungen sind da für euch eingerichtet und wegen der Tunnelsperrung fährt die Elbfähre Wischhafen-Glückstadt nur alle 20 Minuten. Dann haben wir noch einen Unfall auf der A27 Walsrode Richtung Bremen zwischen Walsrode West und Verden-Ost. Und Vorsicht, noch ein Liegenbleiber auf der B443 in Burgdorf zwischen der Marktstraße und der Schillerslager Straße.
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3: Habt ihr aktuell noch keinen gesehen? Wenn ihr einen seht, einen Stau oder eine andere Verkehrsmeldung, ruft gerne kurz durch, wie immer natürlich kostenlos. 0800 529 und 4x5. Euch eine gute Fahrt und ein richtig schönes Wochenende wünsche ich euch. Hier ist eure Morning Show am Samstag. Ich bin Lara. Moin.
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Rafa Bravo jetzt ständig rauf und runter gehört. If Everyone Cared hier bei FFN. Und erstmal guten Appetit. Ich hoffe, ihr seid schon am Frühstücken, euch schmecken die Brötchen. Oder ihr geht vielleicht gerade erstmal noch Brötchen holen.

0: oder macht einen Einkauf. Wenn ihr noch unterwegs seid, dann achtet mal auf eure Schuhe. Mehr dazu jetzt von Jan.
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2: Weiße Sneaker haben die ganze Welt erobert. Vom Schüler bis zum Wirtschaftsboss, auch alle Fußballmoderatoren und WM-Experten im Fernsehen, weiße Sneaker. Es wird Zeit für den nächsten Trend. Warum nicht schwarze Sneaker oder rote Holzschuhe oder Trekkingstiefel mit Klettverschluss und Reflexstreifen? Es muss doch weitergehen. Sehen wir auch an den Socken. Die kurzen Sneakersocken verschwinden so langsam. Die sind ja eh immer so im Schuh heimlich hinten von der Hacke gerutscht. Dann kam der Internetboom, da hatten alle Netzstrümpfe. Und jetzt zieht man sich wieder Tennissocken an. Und nur wenn du die wirklich bis kurz unters Kinn hochziehst, heißt es coole Socke.

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13: 9 Uhr am Samstagmorgen mit allem Wichtigen, was so los ist bei uns in Niedersachsen, Deutschland und der Welt. Und da muss Europa in Sachen Raumfahrt auf jeden Fall zulegen. Meint zumindest der deutsche Astronaut Matthias Maurer. Mehr dazu jetzt in unseren FFN-Nachrichten mit Tom Husse.
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14: Europa muss in Sachen Raumfahrt nachlegen. Das zeigt nicht zuletzt der Börsengang von Elon Musks Unternehmen SpaceX, meint der deutsche Astronaut Matthias Maurer im ZDF.
15: Wir wollen dort eine strategische Autonomie, auch für Europa. Momentan fliegen europäische Astronauten alle nur per Anhalter in die Galaxis und das müssen wir ändern. Auch müssen wir effizienter werden im Transport von Satelliten ins All. Unsere europäische Ariane-Rakete ist momentan ein bisschen teurer als die SpaceX-Rakete und das macht uns natürlich den Wettbewerb sehr schwer.
14: Durch den SpaceX-Börsengang gestern ist Elon Musk zum ersten Billionär der Welt geworden. Die EU startet am Montag offiziell die ersten Beitrittsgespräche mit der Ukraine und Moldau. Alle Mitgliedstaaten haben dafür jetzt grünes Licht gegeben. Imme Kasten.
16: EU-Spitzen sprechen von einem wichtigen politischen Signal der Unterstützung. Allerdings, das Ganze ist der Start eines in der Regel jahrelangen Prozesses. Am Anfang, jetzt geht es erstmal im sogenannten ersten Cluster um grundlegende Werte und Reformen. Und um eines Tages der EU tatsächlich beitreten zu können, müssen Bewerberländer insgesamt 6 dieser Cluster mit Dutzenden von Kapiteln verhandeln.
14: Drohnenangriffe auf den Bundestag. Diese Gefahr ist laut Innenminister Dobrindt deutlich größer geworden. Dobrindt hält daher eine dauerhafte Drohnenabwehr für notwendig, berichtet die Rheinische Post. Beim Bundestag ist dafür allerdings die Stadt Berlin zuständig. Die Polizei sucht nach einem sexuellen Übergriff in der Lüneburger Heide die Täter und einen wichtigen Zeugen. Am 2. Juni hatten drei junge Männer eine 17-jährige Joggerin in einem Waldstück bei Wenzingen festgehalten und begrapscht. Als ein unbekannter Spaziergänger dazukam, flüchteten die Täter in Richtung Bad Fallingbostel. Dieser Auftakt kann sich doch sehen lassen. Die USA haben ihr erstes Spiel bei der Fußball-WM gegen Paraguay mit 4:1 gewonnen. Zuvor war Co-Gastgeber Kanada nicht über ein Unentschieden hinausgekommen. 1:1 stand es am Ende in der Partie gegen Bosnien-Herzegowina.
13: Es ist bestimmt euch schon aufgefallen beim Durchlüften oder vielleicht wart ihr auch schon eine Runde joggen oder mit dem Hund draußen. Unser Niedersachsenwetter ist heute doch eher grau als sonnig. Viele Wolken sind am Himmel, zwischendurch kommen auch mal ein paar Schauer runter. Gewitter ist später auch noch möglich. Aber auch die Sonne, die ist, will ich nicht vergessen, ab und an kämpft sie sich durch und es ist schön mild bei bis zu 20 Grad. Aktuell haben wir auch schon 17 in Ilsede am Kugelwasserturm, 16 ins Grad in Wanne am Ehrendenkmal und 13 haben wir aktuell in Clausthal-Zellerfeld am Bergwerkmuseum. Irgendwie sage ich immer Zellerfeld. Es tut mir leid. Wieder liebe Grüße nach Clausthal-Zellerfeld. Am Bergwerkmuseum sind 13 Grad. So, der FFN 3-Tage-Trend. Sonne, Wolken, Regen. Es bleibt wechselhaft die nächsten Tage. Und das Schöne, es wird jetzt auch wieder von Tag zu Tag wärmer. Und das bei bis zu 22 Grad.
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13: Vorsicht, eine ungesicherte Unfallstelle auf der A1 Osterbrück Richtung Bremen zwischen Osterbrück-Hafen und Osterbrück-Nord. Dann die A7 Flensburg Richtung Hannover ist zwischen Hamburg-Stellingen und Hamburg-Heimfeld in beiden Richtungen gesperrt. Da wird bis Montag früh 5 Uhr gebaut. Das betrifft auch den Elbtunnel. Umleitungen sind da für euch eingerichtet und wegen der Tunnelsperrung fährt die Elbfähre Wischhafen-Glückstadt auch nur alle 20 Minuten. Und Vorsicht, noch ein Unfall auf der A27 Walsrode Richtung Bremen zwischen Walsrode-West und Pferden-Ost.
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13: Habt ihr aktuell keinen gesehen? Wenn ihr noch einen seht, einen Stau, einen Blitzer oder eine andere Verkehrsmeldung, ruft gerne kurz durch, wie immer natürlich kostenlos 0800 529 und 4x5. Euch eine gute Fahrt.
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13: Die Fußball-WM ist ja im vollen Gange. Es gibt aber wirklich noch jede Menge andere coole Sachen, die ihr dieses Wochenende machen könnt. Zum Beispiel könnt ihr bei dem Wetter, wenn es nicht so schön ist, zur Einweihung des Feuerwehrmuseums in Osterhagen im Landkreis Göttingen. Da sind ab heute Nachmittag offene Türen mit viel Programm oder ihr schaut beim Familienfest an Farel in Friesland vorbei. Oder. Noch mehr Tipps fürs Wochenende hört ihr gleich bei mir.

Lila Wolken von Materia und Miss Plantum, großartig, immer wieder schön hier bei FFN. Und wir lieben ja auch die Musik und natürlich auch die Abwechslung. Und die gibt's jetzt von einem DJ und Musikproduzenten aus der Nähe von Hamburg, Mr. Z. Ist musikalisch schon sehr früh durchgestartet. Er hat mit dem Gitarrespielen angefangen, als Teenager dann auch noch eigene Tracks produziert. Und heute macht er so richtig schön modernen, melodischen House-Sound. In seinem neuen Song Sometimes I Love You verarbeitet er das Loslassen einer toxischen Beziehung, was ja jedes Mal wirklich sehr, sehr schwierig ist. Kennen wir, glaube ich, alle oder viele von uns. Eine sehr, sehr gute Nummer. Hier ist Mr. Z, der ist ganz neu bei FFN.

0: Coldplay geht zu euren Samstagmorgen. Schön, dass ihr mit dabei seid.
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0: Die Fußball-WM läuft und ganz Deutschland fiebert dem ersten Spiel unserer Nationalmannschaft entgegen. Morgen um 19 Uhr geht's gegen Curaçao. Und falls ihr noch keinen Plan fürs Public Viewing habt, Kollege Kai hat die besten Spots für euch rausgesucht. Moin!
2: Hallöchen! In Salzgitter könnt ihr das Spiel auf jeden Fall wetterfest in der Eissporthalle verfolgen. Open Air geht's aber auch, zum Beispiel in Wolfsburg im Biergarten des Kulturzentrums Hallenbad. Auf dem Ledenhof in Osnabrück steht eine riesige Public Viewing Arena mit Platz für rund 3000 Fans, also echt riesig das Teil. Mhm. Stadionfeeling gibt's aber auch in Wiesmoor auf der Freiluftbühne in Emden am Neuen Markt oder auch auf der Schülerwiese in Meppen.
0: Es geht aber auch ohne Fußball.
2: Ja, klar. Die Weinhorster Clip im Kreis Osnabrück zum Beispiel. Da gibt es alles, was eine gute Kirmes ausmacht. Leckeres Essen natürlich und jede Menge Fahrgeschäfte für groß und klein. Oder es geht ab nach Bockhorn im Kreis Friesland. Dort läuft das ganze Wochenende der Oldtimer-Markt mit tausenden alten Autos, Motorrädern und Treckern. Ist nicht nur was für Oldtimer-Fans.
0: Sehr cool. Und dich sieht man heute Abend in Braunschweig.
2: Das ist absolut richtig. Beim Tag der Niedersachsen sind wir heute auf der Radio Bollerwagen-Bühne am Start und drehen mal eben die Stadt auf links. Wenn ich sage wir, dann meine ich damit Kollege Rufen Rintelmann, Bollerwagen-Moderatorin Jana Kneip und meine Wenigkeit. Mhm. Aber wir haben auch noch einen Special Guest, nämlich Tobi.
3: Solange ich noch Lust in meiner Lunge hab, brennt mein Herz für dich Licht.
2: Wunderbar. Kommt vorbei. Ab 20 Uhr geht's los in Braunschweig. Wir freuen uns tierisch auf euch.
0: Ja, das wird auch eine Mega-Party. Fußballkirmes, Party, mehr geht alles nicht. Mhm. Danke Kai, viel Spaß euch und ein tolles Wochenende mit uns mit FFN.

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11: Grau und ja, also ein bisschen ungemütlich ist es irgendwie schon heute so, unser Niedersachsen-Wetter. Viele Wolken sind am Himmel, zwischendurch sind auch ein paar Gewitter dabei, aber auch die Sonne lässt sich natürlich mal blicken und es ist vor allen Dingen schön mild. Also auf dem Balkon könnt ihr trotzdem noch, habe ich gestern Abend auch gemacht, das geht auf jeden Fall. Bis zu 20 Grad sind heute drin. Aktuell haben wir 16 in Goldenstadt an der Dampfmühle, 16 aber auch in Koppenbrücke am Rittergut-Diedersen und 16 sind es auch in Friedenberg am Jugendcafé. Der FFN-3-Tage-Trend geht dann sehr wechselhaft weiter die nächsten Tage. Sonne, Wolken, Regen, alles ist mit dabei. Es wird aber auch wieder wärmer und schöner und das bei bis zu 22 Grad.
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11: Vorsicht, eine ungesicherte Unfallstelle auf der A1 Osnabrück Richtung Bremen zwischen Osnabrück-Hafen und Osnabrück-Nord. Dann die A7 Flensburg Richtung Hannover ist zwischen Hamburg-Stellingen und Hamburg-Heimfeld in beiden Richtungen gesperrt. Da wird bis Montag früh gebaut. Das betrifft auch den Elbtunnel. Umleitungen sind da aber für euch eingerichtet und wegen der Tunnelsperrung fährt die Elbfähre Wischhafen-Glückstadt auch nur alle 20 Minuten. Und Vorsicht, noch ein Unfall auf der A27 Walsrode Richtung Bremen zwischen Walsrode-West und Verden-Ost.
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11: Habt ihr aktuell noch keinen gesehen? Wenn ihr einen seht, einen Stau oder eine andere Verkehrsmeldung, ruft einfach gerne kurz durch, wie immer natürlich kostenlos, 0800 529 und 4x5. Euch ein schönes Wochenende mit eurer FFN Morning Show am Samstag. Genießt es. Ich bin Lara. Moin zusammen.

0: 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Ganz entspannt geht's mit Justin Bieber durch euren Samstag und gleich mit mehr Musik und mehr Abwechslung mit der neuen Single von Teddy Swims und seiner Wahnsinnsstimme Mr. Know-It-All hört ihr gleich.
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0: Sie haben durch die Fußball-WM gerade wirklich Hochkonjunktur, können aber auch schnell zur Sucht werden. Sportwetten, Diakonie-Suchtberaterin Silke Quast aus Hannover weiß, wie schnell das passieren kann.
2: Über zum Beispiel andere Familienmitglieder, mit denen man gemeinsam eine Sportwette abschließt oder über einen Sportverein. Da sind alle Experten oder denken, sie wären Experten. Das ist ja eben eher auch das Schwierige bei dem Thema Sportwetten, dass eine gewisse Expertise da ist. Und dann kann man, wie bei jeder anderen Sucht, durch die Häufung, dass man es eben tut, so langsam von dem Missbrauch in die Abhängigkeit kommen.
0: Ja, Sportwetten werden auch seit Jahren wirklich immer beliebter. Die erfahrene Suchtberaterin weiß, woran wir erkennen können, dass das eigene Spielverhalten wirklich problematisch ist. Zum Beispiel, wenn wir irgendwann den Überblick über das Geld verlieren, das für Sportwetten ausgegeben wird, sagt sie.
2: Weil wir haben hier, wie bei den stoffgebundenen Süchten, eine Toleranzentwicklung. Ich habe vielleicht angefangen mit 5 Euro, das reicht aber irgendwann nicht mehr, um im Gehirn die entsprechenden Prozesse auszulösen. Ja, dann sind es 50 Euro. Das heißt, wenn ich anfange, die Relation zu verlieren, wenn ich anfange, das Wetten zu priorisieren und dadurch zum Beispiel soziale Kontakte vernachlässige, dann sollten die Alarmglocken schon ziemlich laut schrillen.
0: Kostenlose Hilfsangebote und Tipps zum Thema gibt es unter anderem in der Diakonie-Beratungsstellen in ganz Niedersachsen.
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1: Genau, 10 Uhr haben wir es am Samstagvormittag mit allem Wichtigen aus der Welt und der Hoffnung, dass der Iran-Krieg bald endlich vorbei ist. Mehr dazu jetzt von Tom Husse in unseren FFN-Nachrichten.
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10: Ist der Iran-Krieg bald zu Ende oder gehen die Angriffe weiter? Das ist immer noch unklar. Vom Vermittler Pakistan gibt es mittlerweile immerhin positive Signale. Da ist von einem möglichen Friedensabkommen die Rede. Offiziell bestätigt haben das die USA und der Iran aber noch nicht. Der Nahostexperte Hans-Jakob Schindler sagte bei NTV:
11: Es ist noch nicht klar, was steht in diesem Abkommen drin. Und es ist noch nicht klar, ob die Iraner nicht nochmal erneut aggressiv reagieren. Sie haben ja schon gestern Nacht nochmal versucht, Zivilschiffe anzugreifen. Also kann es durch erneute Aggression des Regimes jederzeit natürlich auch wieder nochmal zu einer Verzögerung kommen.
10: In der Raumfahrt kann Europa noch nachlegen. Was Raketen- oder auch Satellitentechnik angeht, sollten sich Staaten nicht auf andere Staaten oder Einzelpersonen verlassen, sagte der deutsche Astronaut Matthias Maurer im ZDF. Gestern war Elon Musk SpaceX an die Börse gegangen und hat seinen Gründer zum ersten Billionär der Welt gemacht. Drohnenangriffe auf den Bundestag. Diese Gefahr ist laut Innenminister Dobrindt deutlich größer geworden. Dobrindt hält daher eine dauerhafte Drohnenabwehr für notwendig, berichtet die Rheinische Post. Mehr von Jana Klonikowski.
12: Die Zeitung zitiert dabei aus einem Brief von Dobrindt an Bundestagspräsidentin Klöckner. Und da heißt es, weil jetzt zuletzt immer wieder Drohnen in Deutschland gesichtet wurden, müsse man auch den Schutz von Verfassungsorganen, wie eben dem Bundestag, verstärken. Da ist allerdings jetzt nicht der Bund zuständig, sondern die Stadt Berlin, was den Bundestag angeht. Laut Rheinischer Post hat sich die Bundestagsverwaltung auch schon mit der Stadt in Verbindung gesetzt, um über eine Drohnenabwehr zu sprechen.
10: Bei der Fußball-WM in Nordamerika sind jetzt alle Gastgeberländer ins Turnier gestartet. Die USA mussten in ihrem ersten Spiel gegen Paraguay ran und haben sich deutlich mit 4:1 durchgesetzt. Zuvor ging es auch für Kanada los, der Endstand gegen Bosnien-Herzegowina 1:1.
12: Der Sommer ist gerade noch so ein kleiner Winterschlaf. Er macht eine kleine Pause bei uns im Niedersachsen-Wetter. Es sind heute viele Wolken am Himmel. Zwischendurch regnet es auch immer mal wieder. Gewitter sind auch noch mit dabei. Die Sonne ist aber auch irgendwie mit dabei. Die kämpft sich immer mal wieder durch. Und es ist vor allem relativ mild. Bis zu 20 Grad bekommen wir heute. Aktuell haben wir 15 auf Jüst am Leuchtturm. 17 sind es in Erichshagen an der Konvinuskirche. Und 18 haben wir gerade in Braunschweig am Wasserwerk. Der FFN-3-Tage-Trend geht dann auch sehr wechselhaft weiter die nächsten Tage. Sonne, Wolken, Regen, einiges alles mit dabei. Es wird aber von Tag zu Tag wieder wärmer. Der Sommer kommt dann auch nochmal wieder zurück Ende der Woche. Anfang der Woche haben wir erstmal bis zu 22 Grad.
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12: Die A1 Osnabrück Richtung Bremen. Zwischen Lohne-Dinklage und Vechta aktuell 8 Kilometer Stau, plant da mindestens 40 Minuten mehr ein. Dann die A2 Dortmund Richtung Hannover. Zwischen Bad Nenndorf und Garbsen 7 Kilometer in der Baustelle, auch da braucht ihr rund 25 Minuten mehr. Vorsicht, eine Ölspur auf der A2 Dortmund Richtung Hannover Nord. Zwischen Hannover Herrenhausen und Engelsbostel. Vorsicht, Liegenbleiber auf der A2 Hannover Richtung Braunschweig. Im Kreuz Hannover Ost in der Überleitung zur A7 Richtung Kassel. Dann die A7, Flensburg Richtung Hannover, ist zwischen Hamburg-Stellingen und Hamburg-Heimfeld in beiden Richtungen gesperrt. Da wird bis Montag früh 5 Uhr gebaut, das betrifft dann auch den Elbtunnel. Umleitungen sind da für euch eingerichtet und wegen der Tunnelsperrung fährt die Elbfähre Wischhafen-Glückstadt auch nur alle 20 Minuten. Und Vorsicht, noch eine ungesicherte Unfallstelle auf der A27 Bremen Richtung Bremerhaven zwischen Ilpol und Schwanewede.
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12: Habt ihr aktuell keinen gesehen? Wenn ihr noch einen seht, einen Stau, einen Blitzer oder eine andere Verkehrsmeldung, ruft gerne kurz durch, wie immer natürlich kostenlos 0800 529 und 4x5. Euch eine gute Fahrt.
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12: Und sie hat es mal wieder geschafft. Sängerin Taylor Swift ist als jüngste Frau in die Songwriters Hall of Fame aufgenommen. Grund sind ihre selbstgeschriebenen Lieder in den letzten 20 Jahren und da waren ja wirklich einige dabei. Kennen und lieben wir doch alle. Und das Besondere, erst 20 Jahre nach der Veröffentlichung des ersten Songs kann man darin auch wirklich aufgenommen werden. Und deswegen ist bei Taylor auch jetzt erst der Fall. Also finde ich wirklich sehr beeindruckend.

ist hier am Samstag mit eurer Morning Show am Samstag und gefühlt ist es doch wirklich eine Mischung aus Weihnachten und Geburtstag. Also mir geht's irgendwie ehrlicherweise so. Gerade gucke ich jeden Morgen unsere WM-Tipprunde und gucke, wie auf welchem Platz man so ist, wie die Spiele so für mich gelaufen sind. Ich sag mal so, bei mir ist persönlich bescheiden. Also ich bin im unteren Drittel auf Platz 19. Das könnte auf jeden Fall viel, viel besser sein. Also falls es euch auch so geht, noch ist nichts verloren. Wir kriegen das alles noch hin und wir holen das Ganze nochmal von hinten auf, würde ich sagen. Ich drücke euch die Daumen, euch einen schönen Samstag. Moin.

0: den Ärzten geht's euch an Samstag und für mehr Musik und mehr Abwechslung habe ich gleich die neue Single von Tame Impala. Auch nochmal ein richtiger Ohrwurm. Dracula hört ihr gleich. Vorher schauen wir erstmal auf heute Abend. Um 21 Uhr spielt bei der Fußball-WM Katar gegen die Schweiz. Unser WM-Experte Malte vom Neuen Nachmittag hat für uns jetzt wieder frisches Angeberwissen zum Weitererzählen.
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2: Die Schweiz hat das torreichste WM-Spiel aller Zeiten hingelegt. 1954 gab es in dem Viertelfinalspiel, das als Hitzeschlacht von Lausanne in die Geschichte eingegangen ist, ein 5:7 gegen Österreich. Die 12 Tore sind bis heute Rekord.
3: Nice.
2: Und auch andere kleinere Nationen vom persischen Golf wie Katar haben schon auf sich aufmerksam gemacht. 1982 gab es beim Spiel Kuwait gegen Frankreich zum ersten und einzigen Mal in der WM-Geschichte ein Tor, was durch den Protest eines Zuschauers aberkannt worden ist. Scheich, Moment, jetzt wird's schwer, Fahd al-Ahmad al-Jabir as-Sabah, okay, Präsident des kuwaitischen Fußballverbandes und Bruder des Emirs, hat sich so sehr über ein seiner Meinung nach zu Unrecht gegebenes Tor aufgeregt, dass er auf den Platz gestürmt ist und so lange auf den Schiri eingeredet hat, bis der das Tor tatsächlich zurückgenommen hat. Das wäre das 4:1 gewesen. Das haben die Franzosen kurze Zeit später übrigens trotzdem noch gemacht. Der Schiedsrichter, der durfte, weil er sich hat erpressen lassen, nie wieder ein internationales Spiel pfeifen und der Scheich musste 25.000 Dollar Strafe zahlen. Kommentiert haben soll er das mit den Worten: Die FIFA ist schlimmer als die Mafia. Mit dieser Meinung steht er vor allem heutzutage gar nicht mehr so alleine da.
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3: Unser Niedersachsenwetter kann sich heute irgendwie nicht so ganz entscheiden. Gerade gibt die Sonne mal alles. Zwischendurch zieht es sich aber auch immer wieder zu und Schauer und Gewitter sind irgendwie auch noch mit dabei. Es ist alles irgendwie drin. Es bleibt aber mild heute bei bis zu 20 Grad. Aktuell haben wir auch 17 in Sulingen am Froschbrunnen, 16 sind es gerade in Westerstede am Mansinger Burgplatz und 16 haben wir auch in Hasefeld im Auetal. Der MFN 3-Tage-Trend. Sonne, Wolken, Regen, es bleibt wechselhaft die nächsten Tage. Und das Schöne, es wird jetzt wieder jeden Tag ein bisschen wärmer bei bis zu 22 Grad.
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3: Die A1 Lübeck Richtung Bremen. Zwischen Hamburg-Billstedt und Hamburg-Stillhorn. Aktuell 7 Kilometer Stau. Braucht ihr rund 25 Minuten mehr. Nochmal die A1 Osnabrück Richtung Bremen. Zwischen Lohne-Dinklage und Vechta. 4 Kilometer Stau. Plant auch da mindestens 30 Minuten mehr ein. Die A2 Dortmund Richtung Hannover. Zwischen Bad Nenndorf und Garbsen. 10 Kilometer in der Baustelle. Auch da 25 Minuten mehr. Dann Vorsicht, eine Ölspur auf der A2 Dortmund Richtung Hannover Nord. Zwischen Hannover Herrenhausen und Engelsbostel. Die A7 Flensburg Richtung Hannover ist zwischen Hamburg-Stellingen und Hamburg-Heimfeld in beiden Richtungen gesperrt. Da wird bis Montag früh noch gebaut, das betrifft dann auch den Elbtunnel. Umleitungen sind da für euch eingerichtet und wegen der Tunnelsperrung fährt die Elbfähre Bischof-Glückstadt auch nur alle 20 Minuten. Dann die A7 Hannover Richtung Hamburg zwischen Tiesopo und dem Horster Dreieck 7 Kilometer Stau, auch da braucht ihr rund 20 Minuten mehr. Nochmal die A7 Kassel Richtung Hannover zwischen Echte und Seesen 5 Kilometer Stau, auch da 25 Minuten mehr einplanen. Die A27 Bremen Richtung Bremerhaven zwischen dem Rastplatz Habichthorst und Schwanewede 4 Kilometer Stau, auch da rund 25 Minuten mehr einplanen. Und Vorsicht, Pferde haben wir noch auf der B65 Braunschweig Richtung Hannover zwischen Kleinbolzum und dem Abzweig nach Sehende in beiden Richtungen.
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3: Habt ihr aktuell keinen gesehen? Wenn ihr noch einen Stau oder einen Blitzer oder eine andere Verkehrsmeldung seht, ruft gerne kurz durch, wie immer natürlich kostenlos. 0800 529 und 4x5. Euch eine gute Fahrt und ein richtig schönes Wochenende. Lara hier, moin.
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0: großartiger Song nach wie vor. The Fray mit How to Save a Life hier bei FFN. Und meine Güte, was war denn das für ein Auftakt gestern beim Tag der Niedersachsen? Axel und Julia aus Guten Morgen Niedersachsen haben wirklich alles gegeben. Heute geht's auch nochmal fröhlich weiter mit unseren Freunden von Radio Bollerwagen. Und auch unser Günther ist wirklich schon in passender Stimmung.
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2: Moin. Der Tag der Niedersachsen ist dieser in Braunschweig, der weitaus zweitgrößten Stadt in Niedersachsen. Hier sind die Leute laut Glücksatlas viel glücklicher als in Hannover. Wie ist es dann wohl erst in Salzgitter? Da können sie bestimmt vor lauter Glücklichsein nicht mal mehr eine anständige Beerdigung durchziehen. Benannt wurde die Stadt nach der gleichnamigen Streichwurst. Die Braunschweiger ist dermaßen lecker, dass sich die Einwohner gesagt haben, lass uns doch den beknackten Namen Hannover abgeben an das Modderloch an der Leine. Und wir nennen uns nach der sauleckeren Teewurst. Und so ist es dann auch gekommen. Weil die Engländer aus Braunschweig nicht richtig aussprechen können, nennen sie es Brunswick. Da hat Hannover einen internationalen Vorteil. In der Städtereklame nannte sich Braunschweig früher das Tor zur Ostzone. Jetzt heißt es, meine Stadt, meine Liebe, mein Löwe. Was denn für ein Löwe? Und welcher Heinrich ist gemeint? Der Welfe oder Büssing? Auf den seine LKW aus Braunschweig stand vorne der Löwe, den sich dann MAN geklaut hat. Ist auch egal. Dieses Wochenende ist jedenfalls Tag der Niedersachsen in Braunschweig. Ich sag mal, warum nicht? Munter bleiben.

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3: Gleich haben wir es 11 Uhr am Samstagvormittag. Mit allem, was wichtig ist in der Welt und der Hoffnung, dass ihr der Iran-Krieg bald endlich vorbei ist. Mehr dazu jetzt von Tom Hüsse in unseren FFN-Nachrichten.
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4: Um den Stand der Dinge im Iran-Krieg herrscht mal wieder Verwirrung. Erst dieses Mal wieder ein Friedensabkommen, das zum Greifen nahe, dann wurden neue Angriffe gemeldet. Mehr von Jana Klonikowski.
5: Das US-Militär meldet, dass seine Streitkräfte mehrere iranische Drohnen abgeschossen haben. Die Drohnen hätten Handelsschiffe in der Straße von Hormuz bedroht, heißt es. Zuletzt hatte es trotz der eigentlich geltenden Waffenruhe immer wieder Angriffe im Irankrieg gegeben. Gestern hat dann Pakistan verkündet, ein Friedensabkommen sei ausgehandelt und bereit zur Unterschrift. Von den USA und dem Iran heißt es zumindest, man sei einem Abkommen nah. Das wurde allerdings auch schon öfter gesagt.
4: Für die Ukraine und Moldau rückt der EU-Beitritt ein kleines Stück näher. Am Montag starten die ersten Verhandlungen, die dauern meist mehrere Jahre. Die Ukraine will schon länger Teil der EU werden. Bisher hatte Ungarn da auf die Bremse getreten. Das hat sich mit dem Regierungswechsel dort geändert. Bei der Fußball-WM fiebern Millionen Fans mit. Und wie sehr bestimmte Spielereignisse unseren Körper beeinflussen, untersucht aktuell die Uni Bielefeld mit Hilfe von Smartwatches. Erste Daten gab's schon beim DFB-Pokalfinale zwischen Arminia Bielefeld und dem VfB Stuttgart letztes Jahr. Timo Adam von der Uni Bielefeld sagte uns zum Beispiel, dass das Stresslevel im Stadion viel höher ist als vorm Fernseher. Und?
6: Dass die Fans bereits Stunden vor dem Anstoß auf das Spiel hingefiebert haben, dass die durchschnittliche Herzfrequenz während des Spiels um mehr als 18% erhöht war und dass, obwohl Stuttgart bereits mit 14:0 geführt hat, der Bielefelder Anschlusstreffer in der 82. Minute noch einmal für einen signifikanten Anstieg der Herzfrequenz gesorgt hat, vor allem bei den Fans, die das Spiel live im Stadion verfolgt haben.
4: Wolfsburgs Oberbürgermeister Wallmann schlägt Alarm wegen der angespannten Lage in der Auto- und Zulieferindustrie. Zusammen mit anderen Oberbürgermeistern fordert er von EU-Kommissionspräsidentin von der Leyen schnellere Entscheidungen, um Jobs und Standorte besser abzusichern. Die Autoindustrie braucht Planungssicherheit, so Wallmann.
3: Grau und irgendwie auch so ein bisschen ungemütlich ist unser Niedersachsen-Wetter heute Vormittag. Viele Wolken sind am Himmel, zwischendurch sind auch ein paar Gewitter drin. Aber auch die Sonne kämpft sich immer wieder durch und es ist mild bei bis zu 20 Grad. Aktuell haben wir 18 Grad in Wolfsburg am Kliversberg, 17 in Osnabrück in der Altstadt und 16 haben wir in Dangast am Strand. Der FFN-3-Tage-Trend geht dann sehr wechselhaft die nächsten Tage weiter. Sonne, Wolken, Regen, irgendwie ist alles weiter mit dabei. Es wird aber auch wieder wärmer und schöner bei bis zu 22 Grad.
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3: Die A1 Lübeck Richtung Bremen. Zwischen Hamburg-Billstedt und Hamburg-Stillhorn. 7 Kilometer Stau. Ihr braucht da rund 35 Minuten mehr. Die A1 Osnabrück Richtung Bremen. Zwischen Lohne-Dinklage und Vechta. Auch da haben wir 7 Kilometer Stau. Plant da mindestens eine Stunde mehr ein. Die A2 Dortmund Richtung Hannover. Zwischen Bad Nenndorf und Garbsen. 11 Kilometer an der Baustelle. Auch da braucht ihr rund 30 Minuten länger. Vorsicht, eine Ölspur auf der A2 Dortmund Richtung Hannover Nord. Zwischen Hannover-Herrenhausen und Engelsbostel. Die A7 Flensburg Richtung Hannover ist zwischen Hamburg-Stellingen und Hamburg-Heimfeld in beiden Richtungen gesperrt. Da wird bis Montag früh noch 5 Uhr gebaut, das betrifft dann auch den Elbtunnel. Umleitungen sind für euch eingerichtet und wegen der Tunnelsperrung fährt die Elbwehre bis Scharfenglückstadt auch nur alle 20 Minuten. Hier wartet ihr mittlerweile auch schon 3 Stunden. Vorsicht, eine ungesicherte Unfallstelle auf der A7 Hannover Richtung Hamburg zwischen Berghof und Schwarmstedt. Dann die A7 Hannover Richtung Hamburg zwischen Tiesopo und dem Horster Dreieck. Auch da 7 Kilometer Stau, plant da mindestens 20 Minuten mehr ein. Die A7 Kassel Richtung Hannover zwischen Echte und Seesen, 5 Kilometer Stau, auch da braucht ihr rund 30 Minuten länger. Und Vorsicht, immer noch Pferde auf der B65 Braunschweig Richtung Hannover zwischen Kleinbolzum und dem Abzweig nach Sehende in beiden Richtungen.
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3: Habt ihr aktuell immer noch keinen gesehen? Wenn ihr einen seht, einen Stau, einen Blitzer oder eine andere Verkehrsmeldung, ruft gerne kurz durch, wie immer kostenlos 0800 529 und 4x5. Euch eine gute Fahrt.
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3: Beim Einkaufen oder bei der Wochenendchat bin ich natürlich auch bei euch. Und natürlich habe ich die beste Musik für euch. Gleich Maroon 5 zusammen mit Christina Aguilera. Moves like Jagger. Damit geht das Putzen noch viel, viel schneller. Und los geht's jetzt mit Coldplay und We Pray.

Severin ist hier am Samstagvormittag und ja, vielleicht sitzt ihr gerade zu Hause und denkt nochmal drüber nach, wie der gestrige Abend so verlaufen ist oder denkt noch an letztes Wochenende oder an letzte Woche und ihr merkt, irgendwie vermisst ihr eine bestimmte Person. Und genau darum geht es auch in dem neuen Song von OneRepublic. Der ist richtig, richtig schön geworden und passt auf jeden Fall zu einem perfekten, entspannten Mittag jetzt so am Wochenende. Need Your Love heißt er von OneRepublic. Für mehr Musik und mehr Abwechslung spiele ich euch jetzt nur hier bei FFN.

0: Wochenende ist Haushaltszeit. Hier ist FFN für euch. Und falls ihr dafür ein bisschen Unterstützung braucht, habe ich jetzt direkt drei für euch. 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
3: Der Sommer macht gerade mal so eine kleine Pause bei uns im Niedersachsen-Wetter. Viele Wolken sind am Himmel, zwischendurch regnet es heute auch immer mal wieder. Später sind auch noch Gewitter möglich. Aber auch die Sonne, die gibt auch nicht auf. Die kämpft sich immer mal wieder durch bei milden 20 Grad. Aktuell haben wir 18 in Hannover am Marschsee, 17 sind es gerade in Lüneburg in der Altstadt und 16 haben wir in Leer am Zollhaus. Der FFN-3-Tage-Trend geht dann auch ähnlich wechselhaft die nächsten Tage weiter. Sonne, Wolken, Regen, alles ist eigentlich mit dabei. Es wird aber von Tag zu Tag wieder wärmer bei bis zu 22 Grad.
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3: Die A1 Lübeck Richtung Bremen. Zwischen Hamburg-Billstedt und Hamburg-Stillhorn immer noch 7 Kilometer Stau. Ihr braucht rund 35 Minuten mehr. Die A1 Osnabrück Richtung Bremen. Zwischen Lohne-Dinklage und Vechta 7 Kilometer Stau. Plant da mindestens eine Stunde mehr ein. Die A2 Dortmund Richtung Hannover. Zwischen Bad Nenndorf und Garbsen 11 Kilometer an der Baustelle. Auch da braucht ihr rund 30 Minuten mehr. Vorsicht, eine Ölspur auf der A2 Dortmund Richtung Hannover Nord zwischen Hannover Herrenhausen und Engelsbostel. Die A7 Flensburg Richtung Hannover ist zwischen Hamburg-Stellingen und Hamburg-Heimfeld in beiden Richtungen gesperrt. Da wird bis Montag früh 5 Uhr gebaut. Das betrifft auch den Elbtunnel. Umleitungen sind da für euch eingerichtet und wegen der Tunnelsperrung fährt die Elbfähre Wischhafen-Lückstadt auch nur alle 20 Minuten und hier wartet ihr mittlerweile auch schon gute 3 Stunden. Vorsicht, ein Unfall auf der A7 Hannover Richtung Hamburg zwischen Berghof und Schwarmstedt. Nochmal die A7 Hannover Richtung Hamburg zwischen Tisopo und dem Horster Dreieck. Auch da 7 Kilometer Stau, plant da mindestens 20 Minuten mehr ein. Die A7 Kassel Richtung Hannover zwischen Echte und Seesen 5 Kilometer Stau. Auch da braucht ihr rund 30 Minuten mehr. Und Vorsicht Pferde bei der B65 Braunschweig Richtung Hannover zwischen Klein Buchholz und dem Abzweig nach Sehende in beiden Richtungen.
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3: Habt ihr aktuell keinen gesehen? Wenn ihr einen seht, einen Stau oder eine andere Verkehrsmeldung, ruft gerne kurz durch. Wie immer natürlich kostenlos 0800 529 und 4x5. Euch eine gute Fahrt und ein richtig schönes Wochenende mit FFN und eurer Morningshow am Samstag. Genießt es und lasst es ruhig angehen. Ich bin Lara. Moin.

0: Mit Basti geht's euch an Samstag hier bei FFN. Und bestimmt habt ihr doch heute wieder eine Menge zu tun auf eurer To-Do-Liste. Alles zum Abhaken, ein paar Erledigungen machen. Auch unser FFN-Papa kennt das natürlich nur zu gut. Jeden Samstag fährt er seine Tochter durch die Gegend und immer mit dabei ein Flachwitz nach dem anderen, die klassischen Dad-Jokes. Hört ihr immer samstags um 11:45 und heute gibt's vielleicht hoffentlich neuen Familienzuwachs. Es geht ins Tierheim.
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2: So, komm mal rein hier, du. Dann wollen wir mal endlich ins Tierheim, wa? Was darf's denn sein? Ein Zauberhund?
3: Hä?
2: Ein Labracadabro.
3: Oh, Papa, fahr einfach.
2: Oh, aber eins sag ich dir, wir nehmen keinen mit langen Haaren, du. Dann ist das Bodenwischen nämlich in Zukunft wie Zähneputzen mit Schokolade im Mund. Lohnt sich nicht.
3: Oh, hör auf.
2: Am besten wir nehmen einen Dalmatiner, da freut sich Mama, denn die sammelt Punkte. Oh. Mich hat früher übrigens mal ein Hund gebissen.
3: Oh, hast du was draufgetan?
2: Nee, hat ihm auch so geschmeckt.
3: Du bist so peinlich, Papa.
2: Wir nehmen einen, der auch gerne Kinder mag. Der kriegt aber trotzdem Hundefutter.
3: Oh mein Gott.

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8: 12 Uhr haben wir es am Samstagmittag mit allen Wichtigen aus Niedersachsen, Deutschland und der Welt und der Hoffnung, dass der Iran-Krieg bald endlich vorbei ist. Mehr dazu jetzt von Tom Husse in unseren FFN-Nachrichten.
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10: Ist der Iran-Krieg bald zu Ende oder gehen die Angriffe weiter? Das ist immer noch unklar. Vom Vermittler Pakistan gibt es mittlerweile immerhin positive Signale. Da ist von einem möglichen Friedensabkommen die Rede. Offiziell bestätigt haben das die USA und der Iran aber noch nicht. In der Nacht hat außerdem das US-Militär erklärt, iranische Drohnen abgeschossen zu haben. Die Drohnen hätten Handelsschiffe in der Straße von Hormuz bedroht, heißt es weiter. Bundesinnenminister Dobrindt warnt vor möglichen Drohnenangriffen auf den Bundestag und andere Verfassungsorgane. Das berichtet die Rheinische Post. In einem Schreiben an Bundestagspräsidentin Julia Klöckner schreibt Dobrindt von einer wachsenden Gefährdungslage und fordert eine dauerhafte Drohnenabwehr. Hintergrund sind zuletzt mehr Sichtungen von Drohnen über sensiblen Regierungsgebäuden. Die Zuständigkeiten zwischen Bund und Ländern sind dabei noch nicht vollständig geklärt. Europa muss in Sachen Raumfahrt nachlegen. Das zeigt nicht zuletzt der Börsengang von Elon Musks Unternehmen SpaceX, meint der deutsche Astronaut Matthias Maurer im ZDF.
11: Wir wollen dort eine strategische Autonomie, auch für Europa. Momentan fliegen europäische Astronauten alle nur per Anhalter in die Galaxis und das müssen wir ändern. Auch müssen wir effizienter werden im Transport von Satelliten ins All. Unsere europäische Ariane-Rakete ist momentan ein bisschen teurer als die SpaceX-Rakete und das macht uns natürlich den Wettbewerb sehr schwer.
10: Durch den SpaceX-Börsengang gestern ist Elon Musk zum ersten Billionär der Welt geworden. Die Polizei sucht nach einem sexuellen Übergriff in der Lüneburger Heide die Täter und einen wichtigen Zeugen. Am 2. Juni hatten drei junge Männer eine 17-jährige Joggerin in einem Waldstück bei Wenzingen festgehalten und begrapscht. Als ein unbekannter Spaziergänger dazukam, flüchteten die Täter in Richtung Bad Fallingbostel.
8: Unser Niedersachsen-Wetter kann sich weiterhin nicht so wirklich entscheiden. Gerade zieht es sich wieder zu. Schauer und Gewitter sind heute auch immer wieder mit dabei. Aber die Sonne, die kämpft sich auch immer wieder durch und das bei bis zu 20 Grad. Aktuell haben wir 18 in Leifferde im Vogelschutzgebiet Fiemur. 17 sind es in Westerhold am Ziegeleimuseum und 16 haben wir gerade in Delmenhorst am Bahnhof. Der FFN-3-Tage-Trend. Sonne, Wolken, Regen, es bleibt so wechselhaft die nächsten Tage. Und das Schöne, es wird jetzt auch wieder von Tag zu Tag wärmer bei bis zu 22 Grad.
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8: Die A1 Lübeck Richtung Bremen. Zwischen Hamburg-Bellstedt und Hamburg-Stillhorn immer noch 7 Kilometer Stau. Ihr braucht rund 35 Minuten mehr. Nochmal die A1 Osnabrück Richtung Bremen. Zwischen Lohne-Dinklage und Vechta auch da 7 Kilometer Stau. Plant da mindestens 1 Stunde und 30 Minuten mehr ein. Die A1 Bremen Richtung Lübeck. Zwischen Maschener Kreuz und dem Dreieck Nord-Ebel 6 Kilometer Stau. Auch da braucht ihr rund 35 Minuten mehr. Die A2 Dortmund Richtung Hannover. Zwischen Bad Nenndorf und Garbsen 11 Kilometer in der Baustelle, ihr braucht rund 30 30 Minuten mehr. Vorsicht, eine Ölspur auf der A2 Dortmund Richtung Hannover Nord zwischen Hannover-Herrenhausen und Engelbostel. Die A7 Flensburg Richtung Hannover ist zwischen Hamburg-Stellingen und Hamburg-Heimfeld in beiden Richtungen gesperrt. Da wird bis Montag früh 5 Uhr gebaut. Das betrifft auch den Elbtunnel. Umleitungen sind für euch eingerichtet und wegen der Tunnelsperrung fährt die Elbfähre Wischhafen-Glückstadt alle 20 Minuten. Hier wartet ihr mittlerweile auch schon 3 Stunden. Dann die A7 Hannover Richtung Hamburg zwischen Mellendorf und Schwarmstedt. 10 Kilometer Stau nach einem Unfall, plant da mindestens 1 Stunde und 30 Minuten mehr ein. Die A7 Kassel Richtung Hannover zwischen Echte und Seesen, 5 Kilometer Stau, auch da braucht ihr rund 30 Minuten länger. Vorsicht Rehe auf der A28 Oldenburg Richtung Leer zwischen Leer-Ost und dem Dreieck Leer in beiden Richtungen. Und Vorsicht Pferde auf der B65 Braunschweig Richtung Hannover zwischen Kleinbolzum und dem Abzweig nach Sehende in beiden Richtungen.
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8: Habt ihr aktuell keinen gesehen? Wenn ihr einen seht, einen Stau, einen Blitzer oder eine andere Verkehrsmeldung, ruft gerne kurz durch, wie immer natürlich kostenlos 0800 529 und 4x5. Euch eine gute Fahrt.
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8: Ja, morgen ist es soweit. Unsere deutsche Elf hat ihr erstes Gruppenspiel in der WM gegen Curaçao. Damit ihr modisch bestens vorbereitet seid, habe ich gleich ein paar Tipps für euch, wie ihr euer WM-Trikot richtig modisch stylen könnt. Hört ihr bei mir nach 4 Songs.

Manche Träume gehen tatsächlich in Erfüllung. Hier ist FFN für euch. Bestimmt denkt sich das auch gerade David Beckham. Er bekommt jetzt nämlich einen eigenen Stern auf dem Walk of Fame in Hollywood. Und normalerweise kriegen den ja eher so bekannte Schauspieler oder Musiker. Und umso größer war dann wirklich auch die Freude vor ihm, sagt er selber. Seine Frau Victoria und sein Kumpel Tom Cruise waren bei dieser Einweihung mit dabei. Also ich finde, da sieht man mal wieder, alles ist möglich.

0: Entspannt mit Cindy Lauper geht's durch den Samstagmittag hier bei FFN. Und beim Wocheneinkauf gibt's ja mittlerweile wirklich jedes Produkt im Supermarkt auf einmal in Deutschlandfarben. Von Hüten über Tröten bis hin zur schwarz-rot-goldenen Bratwurst. Die Fußball-WM hat endlich angefangen. Morgen dann ja auch das erste Spiel der deutschen Elf gegen Kroatien. Jetzt sorgen wir erstmal dafür, dass ihr beim Public Viewing richtig gut aussieht und das auch aussprechen könnt. Dafür gibt's Tipps von einem prominenten Gast. Bei Insta hat er mittlerweile 500.000 Follower und ist bekannt wirklich für seinen Stil. Ben Bernschneider. Er macht sehr ironische Outfit-Videos für Männer. Ben, wie würdest du denn jetzt so ein Fußballtrikot zur WM richtig stylen?
1: Das größte Problem bei Fußballtrikots ist, dass viele Menschen sie wie ein komplettes Fan-Outfit tragen. Ne? Dann wirkt es schnell wie Stadion und halt nicht wie Stil. Also mein Tipp wäre, das Trikot immer als Einzelstück, als Hero behandeln. Männer können es mit einer gut sitzenden Jeans, mit Chinos oder sogar einer weißen Leinenhose kombinieren. Frauen auch mit einer weiten Jeans, mit einem schlichten Rock oder einer Leinenhose. Wichtig ist halt, dass der Rest des Outfits zurückhaltend bleibt. Und wer es ein bisschen mutiger mag, der kann ja auch mal einen Navy Blazer drüber ziehen oder einfach eine Jeansjacke. Wichtig wäre da so ein bisschen, dass das Trikot vielleicht nicht unter der Jeansjacke oder unter dem Sakko rausguckt. Also das Trikot sollte kürzer sein als die Jacke, die man darüber trägt.
0: Ah, sehr gute Tipps. Danke dir, Ben. Schaut doch gerne mal bei seinem Insta vorbei. Aber ganz ehrlich, eigentlich ist es sich auch irgendwie egal, ne, wie man beim Fußballgucken aussieht. Hauptsache, man ist dabei und man hat ordentlich Spaß.

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0: grau und auch irgendwie gerade etwas ungemütlich ist unser Niedersachsen-Wetter. Viele Wolken sind am Himmel, zwischendurch gibt es auch ein paar Gewitter und Schauer, aber auch die Sonne kämpft sich immer wieder durch bei bis zu 20 Grad. Aktuell haben wir 18 in Rinteln am Marktplatz, 17 ins Grad in Adendorf am Heimatshaus und 16 haben wir in Jade am Tierpark. Der Wetter-Drei-Tage-Trend geht dann auch sehr wechselhaft die nächsten Tage weiter. Sonne, Wolken, Regen, alles ist mit dabei. Es wird aber auch wieder wärmer bei bis zu 22 Grad.
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0: Die A1 Lübeck Richtung Bremen. Zwischen Hamburg-Billstedt und Hamburg-Stillhorn. 7 Kilometer Stau, plant da mindestens 35 Minuten mehr ein. Nochmal die A1 Osnabrück Richtung Bremen. Zwischen Lohne-Dinklage und Vechte. Auch da 7 Kilometer Stau, ihr braucht rund 1 Stunde und 30 Minuten mehr. Die A1 Bremen Richtung Lübeck. Zwischen Maschener Kreuz und dem Dreieck Nordelbe. 6 Kilometer Stau, ihr braucht rund 35 Minuten länger. Die A2 Dortmund Richtung Hannover. Zwischen Bad Nenndorf und Garbsen 11 Kilometer in der Baustelle, auch da rund 30 Minuten mehr einplanen. Die A7 Flensburg Richtung Hannover ist zwischen Hamburg-Stellingen und Hamburg-Heimfeld in beiden Richtungen gesperrt. Da wird bis Montag früh 5 Uhr gebaut, das betrifft dann auch den Elbtunnel. Umleitungen sind für euch eingerichtet und wegen der Tunnelsperrung fährt die Elbfähre Wischhafen-Glückstadt alle 20 Minuten. Da wartet ihr mittlerweile auch schon 3 Stunden. Dann die A7 Hannover Richtung Hamburg zwischen Mellendorf und Schwarmstedt 15 Kilometer Stau nach einem Unfall. Ihr braucht rund 1 Stunde und 30 Minuten mehr. Die A7 Kassel Richtung Hannover zwischen Echte und Seesen 7 Kilometer Stau, auch da 30 Minuten mehr einplanen. Und Vorsicht Rehe auf der A28 Oldenburg Richtung Leer zwischen Leer-Ost und dem Dreieck Leer in beiden Richtungen.
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0: Habt ihr aktuell keinen gesehen? Wenn ihr einen seht, einen Stau oder eine andere Verkehrsmeldung, ruft gerne kurz durch, wie immer natürlich kostenlos 0800 529 und 4x5. Für euch eine gute Fahrt und ein richtig schönes, entspanntes Wochenende wünsche ich euch. Ich bin Lara, moin.
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0: großartiger Song von dem großartigen Clouseau-Gewinner hier bei FFN. Und Gewinner steht bei mir jetzt auch im Studio. Moin Björn.
1: Moin ihr Lieben, moin Lara. Schön. Was habe ich denn gewonnen?
0: Dass du jetzt hier bist.
1: Ah, ich verstehe, alles klar. Ja, ist vielleicht ganz gut, denn das Wetter draußen, das ist ja heute doch ein bisschen eher im Grau getunkt. Obwohl, du als Nordlicht, du kennst den Spruch in- und auswendig, es gibt nie das falsche Wetter, sondern...
0: die falsche Kleidung.
1: So, in diesem Sinne, können wir draußen vielleicht doch einiges unternehmen oder erst, besser gesagt ihr, ich halte dir die Stellung, aber was ihr da draußen Schönes unternehmen könnt und das ist wirklich einiges, da hören wir in gut einer halben Stunde mal ganz genau drauf.
0: Also, bleibt unbedingt dran, bei

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15: 13 Uhr. Ich bin Tom Husse. Guten Tag. Ist der Iran-Krieg bald zu Ende oder gehen die Angriffe weiter? Das ist immer noch unklar. Vom Vermittler Pakistan gibt es mittlerweile immerhin positive Signale. Da ist von einem möglichen Friedensabkommen die Rede. Offiziell bestätigt haben das die USA und der Iran aber noch nicht. Der Nahostexperte Hans-Jakob Schindler sagte bei NTV:
16: Es ist noch nicht klar, was steht in diesem Abkommen drin. Und es ist noch nicht klar, ob die Iraner nicht nochmal erneut aggressiv reagieren. Sie haben ja schon gestern Nacht nochmal versucht, Zivilschiffe anzugreifen. Also kann es durch erneute Aggression des Regimes jederzeit natürlich auch wieder nochmal zu einer Zögerung kommen.
15: Für die Ukraine und Moldau rückt der EU-Beitritt ein kleines Stück näher. Am Montag starten die ersten Verhandlungen, die dauern meist mehrere Jahre. Die Ukraine will schon länger Teil der EU werden. Bisher hatte Ungarn da auf die Bremse getreten. Das hat sich mit dem Regierungswechsel dort geändert. Was macht die Fußball-WM eigentlich mit den Fans? Wie stark steigt die Anspannung bei wichtigen Szenen? Und reagieren Fans aus verschiedenen Ländern vielleicht ganz unterschiedlich? Genau das untersucht aktuell die Uni Bielefeld und sucht dafür auch noch Teilnehmende. Mitinitiator Timo Adam sagte uns:
17: Mit Hilfe von Smartwatches sammeln wir Daten zur Herzfrequenz, zum Bewegungsverhalten und auch zum Schlaf. Dazu werden mit Hilfe kurzer Fragebögen Daten dazu erhoben, welche Spiele wo verfolgt wurden, also zum Beispiel, ob ein Spiel alleine zu Hause vor dem Fernseher geschaut wurde, zusammen mit Freunden beim Public Viewing oder vielleicht sogar live im Stadion.
15: Die US-Regierung hat die Übernahme von Warner Brothers Discovery durch Paramount's Guidance genehmigt. Der Milliardendeal im Umfang von rund 111 Milliarden Dollar wurde ohne Auflagen durchgewunken. Kritiker befürchten, dass die Übernahme den Wettbewerb beeinträchtigen könnte.
18: Ordentlich Wolken, einige Schauer, so geht's durch euer Nachmittag hier im Niedersachsenwetter, aber keine Sorge, hier und da lunzt auch mal die Sonne durch. Rechnet mit teils ordentlich Wind, der euch um die Nase weht. Bei 18 Grad in Eschede am Rathaus, 18 auch in Landolfshausen oben an der Kirche und 15 in Ostthel an der Warnfriedkirche. Der FFN-3-Tage-Trend, Sonne, Wolken, Regen und auch kurze Gewitter, so geht's erstmal bis Dienstag weiter.
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18: Und der A1 Lübeck Richtung Bremen zwischen Hamburg-Billstedt und Stillhorn. 7 Kilometer Stau, hier braucht ihr eine Stunde länger. A1 Osnabrück Richtung Bremen zwischen Lohne-Dinklage und Vechta 8 Kilometer Stau, eine Stunde 30 Minuten plus. Dann Vorsicht, da ist ein LKW liegen geblieben auf der A1 Osnabrück in Richtung Hamburg. Der steht hier zwischen Bremen-Hemmelingen und Tuppusen-Mahndorf. A1 Bremen Richtung Lübeck zwischen dem Maschener Kreuz und dem Dreieck Norderelbe 6 Kilometer stockend, hier braucht ihr 35 Minuten mehr. Rüber auf die A2 Dortmund Richtung Hannover, hier zwischen Bad Nenndorf und Garbsen 11 Kilometer Stau in der Baustelle, bedeutet 25 Minuten plus für euch. Dann die A7 Flensburg-Hannover, die ist zwischen Hamburg-Stellingen und Heimfeld in beiden Richtungen gesperrt. Da wird bis Montag früh um 5 gebaut, betrifft auch den Elbtunnel. Umleitungen sind da für euch eingerichtet und wegen der Tunnelsperrung fährt die Elbfähre Wischhafen-Glückstadt alle 20 Minuten. Mittlerweile wartet ihr da aber schon 3 Stunden. Dann die A7 Kassel Richtung Hannover zwischen Echte und Seesen, 7 Kilometer stockend, da braucht ihr 30 Minuten länger. Die A7 Hannover Richtung Hamburg, hier zwischen Mellendorf und Schwarmstedt nochmal 15 Kilometer Stau, da gab es einen Unfall, eine Stunde 15 plus. Und die B211 Brake-Oldenburg ist zwischen dem Abzweig nach Großenmeer und Loy in beiden Richtungen gesperrt.
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18: Stehen auf der B213 Lingen-Kloppenburg, hier zwischen Barwinkel und Haselünne, da blitzen sie in beiden Richtungen. Danke Arthur, und wenn ihr noch einen Stau oder Blitzer gesehen habt, gerne durchrufen, kostenlos unter der 0800 529 und 4x5. Euch eine gute Fahrt.
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18: Ja, und ein schönes Wochenende vor allem, und da ist wirklich einiges los. Wir blicken gleich direkt rein in eure Region nach Matt Simons, nach Paula Stella, Robin Schulz und Ed Sheeran. Freut euch schon mal drauf. Hallo.

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0: Schönen Samstag euch, hier ist FFN und es ist so viel los am Wochenende, da schauen wir mal direkt rein in eure Region. Die Innenstadt von Hameln ist richtig voll und das aus gutem Grund. Da läuft die Aktion Komm wie du bist. Euch erwarten jede Menge Sitzgelegenheiten zum Relaxen, ihr könnt Tischtennis, Kicker und Schach spielen und es geht auch um das heißeste Thema der Stadt. Wie kann die nämlich attraktiv bleiben, wenn es doch jetzt immer öfter im Sommer richtig heiß wird? Diese und mehr Fragen könnt ihr direkt vor Ort klären. Das Ganze geht hier noch bis Mitte August. Morgen um 9 geht's direkt sportlich los und zwar in Bremervörde. Rund um den Fördersee steigt der dritte Ostertriathlon. Thomas vom Orga-Team und es geht sogar richtig inklusiv diesmal.
1: Tina Deken, sie startet in einer Staffel. Das freut uns besonders, dass wir auch Parasportler begrüßen können.
0: Also hin zum Anfeuern. Und in Hüder am Dümmersee wird's morgen auch schweißtreibend, aber eher durchs Anfeuern der deutschen Fußballelf. WM auf Auftaktspiel gegen Curaçao. Public Viewing steht also an und Dennis vom Orga-Team bei euch auf dem Dorfplatz mit großer LED-Wand. Und für die richtige WM-Stimmung gibt's natürlich auch was Karibisches zu essen und trinken.
2: Los geht's ab 16 Uhr mit der Warm-Up-Party und Musik. Dazu gibt's Burger, Gegrilltes, Cocktails und kühle Getränke. Vor dem Spiel könnt ihr eure Schussgeschwindigkeit messen und tolle Preise gewinnen. Morgen nach Hüde kommen und gemeinsam die Nationalmannschaft anfeuern.
0: Das ist auch schon mal was. Egal, was ihr am Wochenende macht, viel Spaß euch mit FFN. 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
2: Das Niedersachsenwetter. Es schickt euch mit einem Sonne-Wolken-Mix durch diesen Nachmittag. Ja, oft auch mehr Wolken als Sonne. Hier und da mal mit ein bisschen Regen dabei. Aber zum Glück sind wir ja nicht aus Zucker. Bei 17 Grad in Bodenwerder am Torturm, 16 sind es in Bergen am Römstedthaus und 14 in Wiesmoor am Torf- und Siedlungsmuseum. Schauen wir gemeinsam auf den FFN-3-Tage-Trend. Morgen und auch zum Start in die neue Woche bleibt es durchwachsen. Rechnet immer wieder mit Regen zwischendurch bei immer ungefähr 20 Grad in der Spitze.
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2: Und da ist wirklich einiges los auf den Straßen. Wir fangen an mit der A1 Osnabrück in Richtung Bremen. Zwischen Lohne-Dinklage und Vechta steht ihr 8 Kilometer im Stau. Eine Stunde und 30 Minuten braucht ihr länger. Dann Vorsicht, da ist ein LKW liegen geblieben auf der A1 Osnabrück in Richtung Hamburg. Hier zwischen Bremen-Hemmelingen und Opusen-Mahndorf. Dann die A1 Bremen Richtung Lübeck. Zwischen dem Maschener Kreuz und dem Dreieck Norderelbe 6 Kilometer stockend. Hier braucht ihr 30 Minuten länger. In der Gegenrichtung, Lübeck Richtung Bremen, zwischen Hamburg-Billstedt und Hamburg-Stillhorn sind 7 Kilometer Stau, bedeutet eine Stunde plus für euch. A2, Dortmund Richtung Hannover, zwischen Bad Nenndorf und Garbsen 11 Kilometer stockend in der Baustelle, plant da 20 Minuten mehr ein. Die A7, Flensburg-Hannover ist zwischen Hamburg-Stellingen und Hamburg-Heimfeld in beiden Richtungen gesperrt. Da wird bis Montag früh um 5 gebaut, betrifft auch den Elbtunnel. Umleitungen sind hier für euch eingerichtet. Und wegen der Tunnelsperrung fährt die Elbfähre Wischhafen-Glückstadt heute alle 20 Minuten. Da wartet ihr aber aktuell mittlerweile schon gut 3 Stunden. A7 Kassel Richtung Hannover, zwischen Echte und Seesen 7 Kilometer stockend. Hier braucht ihr 30 Minuten länger. Dann noch die A7 Hannover Richtung Hamburg, zwischen Mellendorf und Schwarmstedt 15 Kilometer Stau. Hier laufen Bergungsarbeiten. Eine Stunde 15 plus bedeutet das für euch. Und die B211 Brake-Oldenburg ist zwischen Großem Meer und Leu in beiden Richtungen gesperrt.
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2: Stehen auf der B213 Lingen-Kloppenburg, hier zwischen Barwinkel und Haselünne. Da blitzen sie in beiden Richtungen. Danke, Arthur, fürs Bescheid sagen. Und wenn ihr noch einen Stau oder einen Blitzer gesehen habt, dann gerne durchrufen, kostenlos wie immer, unter der 0800 529 und 4x5. Habt eine gute Fahrt durch Niedersachsen und einen tollen Samstagnachmittag. Hier ist FFN. Ich bin Björn Rehwinkel und das hier ist Sarah Larsson mit Lush Live. Da lohnt sich's, Radio jetzt richtig laut.

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Vorfreude ist doch bekanntlich die schönste Freude, oder? Hier ist FFN am Samstagnachmittag und wir kommen jetzt zu der Frau, die geführt die meisten WM-Songs gesungen hat. Shakira, Shakira, Shakira. Und ganz ehrlich, die steckt aber auch wirklich an mit ihrer positiven Art. Ne? Diesmal hat sie sich Burner Boy an ihre Seite geholt für die richtige WM-Stimmung und auch die Vorfreude aufs erste Deutschlandspiel morgen. Da gibt es jetzt die beiden für euch mit Die, Die. 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Natürlich nur hier. 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
6: 14 Uhr, ich bin Eileen Schallhorn. Guten Tag. Der Druck auf die Bundesregierung in Sachen Reformen wächst. Unter anderem Arbeitgeberpräsident Rainer Dulger fordert schnelle Ergebnisse, Tom Husse.
7: Ja, der Bild sagte Dulger, bis Mitte Juli müssten aus seiner Sicht Reformen stehen, damit es einen Befreiungsschlag für die Betriebe gibt und sich die Stimmung in der Wirtschaft wieder dreht. Denn die ist weiter schlecht. 90% der Unternehmen sind laut Umfragen mit der Arbeit von Schwarz-Rot unzufrieden. Union und SPD wollen ja große Reformen, unter anderem bei Steuern, der Gesundheit und der Rente auf die Beine stellen. Beschlossen ist da bisher aber noch nichts.
6: Ist der Iran-Krieg bald zu Ende oder gehen die Angriffe weiter? Das ist immer noch unklar. Vom Vermittler Pakistan gibt es mittlerweile immerhin positive Signale. Da ist von einem möglichen Friedensabkommen die Rede. Offiziell bestätigt haben das die USA und der Iran, aber noch nicht. In der Nacht hat außerdem das US-Militär erklärt, iranische Drohnen abgeschossen zu haben. Die Drohnen hätten Handelsschiffe in der Straße von Hormuz bedroht, heißt es weiter. Herzklopfen vorm Anpfiff, Jubel nach dem Tor oder Frust beim Gegentreffer. Die Fußball-WM sorgt bei vielen Fans für ordentlich Emotionen. Forschende der Uni Bielefeld wollen jetzt wissen, was da eigentlich im Körper passiert. Dafür sammeln sie Daten von Smartwatches. Timo Adam von der Uni Bielefeld sagte uns.
8: Dabei interessieren uns zum einen, welchen Einfluss Tore und Gegentore haben, was ein Elfmeterschießen mit uns macht oder auch welche Reaktionen und Entscheidungen des Videoassistenten uns auslösen. Zum anderen interessiert uns die Frage, ob es Unterschiede zwischen den Fans verschiedener Nationen und Fankulturen gibt. Und um diese Frage zu beantworten, bietet die größte WM aller Zeiten natürlich einzigartige Möglichkeiten.
6: Die Uni Bielefeld sucht noch weitere Teilnehmer. Braunschweig ist in Feierstimmung beim Tag der Niedersachsen. Schon gestern hatte das Fest viele Menschen in die Stadt gelockt und auch heute ist einiges los. Es gibt insgesamt 7 Bühnen mit Konzerten, Shows und Mitmachaktionen. Auf dem Schlossplatz findet am Abend dann auch die Gala des Sports statt.
9: Sonne und Wolken im Mix gibt's heute im Niedersachsenwetter. Zumeist bleibt's trocken, auch beim Tag der Niedersachsen in Braunschweig. Es gibt aber die Momente, wo doch mal Wolken durchziehen, die ein bisschen dicker sind und dann so ein, zwei Tropfen auf jeden Fall dabei haben. Bei 17 Grad in Alfeld am Stadtmuseum, 17 in Lauenförde am Kragstuhlmuseum und 14 in Basel an der Eppkenschen Windmühle. Der FFN-3-Tage-Trend, morgen, übermorgen und auch Dienstag, da bleibt's bei Sonne und Wolken. Hier und da sind aber auch Regen- und Gewitterschauer möglich.
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9: A1 Osnabrück Richtung Bremen. Zwischen Lohne-Dinklage und Vechta 8 Kilometer Stau. Hier braucht ihr eine Stunde mehr. Vorsicht, ein LKW ist liegen geblieben auf der A1 Osnabrück in Richtung Hamburg. Der steht hier zwischen Bremen-Hemmelingen und Opusen-Mahndorf. A1 Bremen Richtung Lübeck. Zwischen dem Maschener Kreuz und dem Dreieck Norderelbe 6 Kilometer Stau. Hier braucht ihr 40 Minuten länger. In der Gegenrichtung zwischen Hamburg-Billstedt und Stillhorn 7 Kilometer Stau. Eine Stunde plus für euch. A2 Dortmund Richtung Hannover. Hier zwischen Bad Nenndorf und Garbsen 5 Kilometer stockend in der Baustelle. 15 Minuten mehr. Vorsicht, ein Liegenbleiber auf der A2 Hannover Richtung Braunschweig. Der steht hier zwischen Lehrter Ost und Hemeler Wald. Rüber auf die A7 Flensburg-Hannover. Die ist zwischen Hamburg-Stellingen und Heimfeld in beiden Richtungen gesperrt. Da wird bis Montag früh um 5 gebaut. Das betrifft auch den Elbtunnel. Umleitungen für euch sind eingerichtet. Und wegen der Tunnel Sperrung fährt die Elbfähre Wischhafen-Glückstadt alle 20 Minuten, aber da wartet ihr mittlerweile auch schon gut 3 Stunden. Dann die A7 Kassel Richtung Hannover zwischen Echte und See. Seesen noch 7 Kilometer stockend, bedeutet 30 Minuten plus. Weiter auf der A7 Richtung Hamburg, zwischen Mellendorf und Schwarmstedt nochmal 15 Kilometer Stau, da laufen Bergungsarbeiten, plant er 45 Minuten mehr ein. Vorsicht, neuer Unfall auf der A39 Braunschweig Richtung Wolfsburg, zwischen Braunschweig-Rautheim und Sickte. Dann noch ein umgestürzter Baum, der liegt in Hannover auf dem Westschnellweg. Hier bitte aufpassen zwischen dem Landwehr- und dem Ricklinger Kreisel. Und Vorsicht, Personen auf der B214 Celle Richtung Braunschweig zwischen Bröckel und der B188.
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9: Auf der B213 Lingen-Kloppenburg zwischen Barwinkel und Haselünne. Hier blitzen sie in beiden Richtungen. Arthur, danke dir fürs Bescheid sagen. Und wenn ihr noch einen Stau oder Blitzer gesehen habt, dann ruft gern durch, kostenlos unter 0800 529 und 4x5. Euch eine gute Fahrt.
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9: Wenn ein kleiner Scherz eine ganze Nation verärgert, ja, dann ist der Fußball-Weltverband FIFA wohl nicht weit. Denn Chef Gianni Infantino, der hat sich jetzt in einem Interview darüber lustig gemacht, dass Italien die Qualifikation nicht geschafft hat. Der meinte nämlich, dass sie ja demnächst einfach eine WM mit 228 Teams spielen könnten, damit Italien dann auch sicher dabei ist. Ich würde sagen, das riecht nach gewaltig Ärger.

0: Cyndi Lauper am Samstagnachmittag, hoffentlich mit doch etwas mehr Sonne als gedacht. Hier ist FFN, freut euch schon mal auf Channin für mehr Musik und mehr Abwechslung. Sanctuary ist neu bei FFN, richtig genialer Song. Es ist Fußball-Weltmeisterschaft und heute Abend um 9 trifft dann Katar auf die Schweiz. Unser WM-Experte Malte vom neuen FFN-Nachmittag, der hat für uns jetzt wieder frisches Angeberwissen zum Weitererzählen.
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2: Die Schweiz hat das torreichste WM-Spiel aller Zeiten hingelegt. 1954 gab es in dem Viertelfinalspiel, das als Hitzeschlacht von Lausanne in die Geschichte eingegangen ist, ein 5:7 gegen Österreich. Die 12 Tore sind bis heute Rekord.
3: Ja.
2: Und auch andere kleinere Nationen vom Persischen Golf wie Katar haben schon auf sich aufmerksam gemacht. 1982 gab es beim Spiel Kuwait gegen Frankreich zum ersten und einzigen Mal in der WM-Geschichte ein Tor, was durch den Protest eines Zuschauers aberkannt worden ist. Scheich, Moment, jetzt wird's schwer, Fakht al-Ahmad al-Jabir as-Sabah, okay. Präsident des kuwaitischen Fußballverbandes und Bruder des Emirs, hat sich so sehr über ein seiner Meinung nach zu Unrecht gegebenes Tor aufgeregt, dass er auf den Platz gestürmt ist und so lange auf den Schiri eingeredet hat, bis der das Tor tatsächlich zurückgenommen hat. Das wäre das 4:1 gewesen. Das haben die Franzosen kurze Zeit später übrigens trotzdem noch gemacht. Der Schiedsrichter, der durfte, weil er sich hat erpressen lassen, nie wieder ein internationales Spiel pfeifen und der Scheich musste 25.000 Dollar Strafe zahlen. Kommentiert haben soll er das mit den Worten: Die FIFA ist schlimmer als die Mafia. Mit dieser Meinung steht er vor allem heutzutage gar nicht mehr so alleine da.
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4: Yeah. Ordentlich Wolken, einige Schauer. So geht's mal durch euren Nachmittag hier im Niedersachsenwetter. Hier und da lohnt euch auch mal die Sonne an. Hoffentlich stellen wir es auch mal ein bisschen länger. Bei 18 Grad in Buchenem am Dilsgraben, 17 sind es in Dassel im Hellental und 15 in Löningen an der Schutenmühle. Der FFN-3-Tage-Trend, Sonne, Wolken und auch Regen und sogar kurze Gewitter. So geht's erstmal weiter bis Dienstag.
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4: A1 Osnabrück Richtung Bremen. Zwischen Lohne-Dinklage und Vechta 4 Kilometer Stau. Hier braucht ihr eine Stunde länger. Vorsicht, der LKW, der liegen gebliebene, der existiert noch auf der A1 Osnabrück Richtung Hamburg. Hier zwischen Bremen-Hemelingen und Tuposen-Mahndorf. Dann die A1 Bremen Richtung Lübeck. Zwischen dem Maschener Kreuz und dem Dreieck Norderelbe 6 Kilometer stockend. Hier braucht ihr 30 Minuten länger. In der Gegenrichtung sind zwischen Hamburg-Billstedt und Stillhorn 7 Kilometer und 40 Minuten. Dann Vorsicht, ein Liegenbleiber auf der A2 Hannover Richtung Braunschweig zwischen Nerthe-Ost und Hemlerwald. Die A7 Flensburg-Hannover ist zwischen Hamburg-Stellingen und Heimfeld in beiden Richtungen gesperrt. Da wird bis Montag früh um 5 gebaut. Betrifft auch den Elbtunnel. Umleitungen für euch, die sind aber eingerichtet. Und wegen der Tunnelsperrung fährt die Elbfähre Wischhafen-Glückstadt alle 20 Minuten. Da wartet ihr mittlerweile aber schon gut 3 Stunden. Dann die A7 Kassel Richtung Hannover zwischen Echte und Seesen 7 Kilometer stockend. Hier braucht ihr 25 Minuten länger. Vorsicht, Fahrzeugteile liegen auf der A27 Walsrode Richtung Bremen, hier zwischen Walsrode Süd und Verden Ost. Dann gab es einen Unfall auf der A39 Braunschweig Richtung Wolfsburg, hier zwischen Braunschweig-Rautheim und Sickte. Es liegt ein umgestürzter Baum in Hannover auf dem Westschneeweg, hier zwischen dem Landwehr und dem Rickenjanger Kreisel. Und fahrt vorsichtig, denn sind Personen unterwegs auf der B214 Celle Richtung Braunschweig zwischen Brökel und der B188.
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4: Auf der B213 Lingen-Kloppenburg zwischen Barwinkel und Haselünne in beiden Richtungen. Danke Arthur, und wenn ihr noch einen Stau oder Blitzer gesehen habt, gern durchrufen, kostenlos unter 0800 529 und 4x5. Euch eine gute Fahrt.
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1: 15 Uhr. Ich bin Eileen Schallhorn. Guten Tag. Die Bundesregierung bekommt weiter Druck in Sachen Reformen. Unter anderem Arbeitgeberpräsident Dulger fordert in der Bild Ergebnisse bis Mitte Juli, damit sich die Stimmung in der Wirtschaft dreht. Die Wirtschaftsweise Grimm sagte der Welt am Sonntag, die bisherigen Reformideen von Union und SPD reichen dafür nicht aus. Sie schlägt unter anderem vor, technologischen Fortschritt in Deutschland zu fördern. Da gibt es aus ihrer Sicht zu viele Regularien. Um den Stand der Dinge im Iran-Krieg herrscht mal wieder Verwirrung. Erst hieß es mal wieder, ein Friedensabkommen sei zum Greifen nah. Dann wurden neue Angriffe gemeldet. Mehr von Jana Klonikowski.
2: Das US-Militär meldet, dass seine Streitkräfte mehrere iranische Drohnen abgeschossen haben. Die Drohnen hätten Handelsschiffe in der Straße von Hormuz bedroht, heißt es. Zuletzt hatte es trotz der eigentlich geltenden Waffenruhe immer wieder Angriffe im Iran-Krieg gegeben. Gestern hat dann Pakistan verkündet, ein Friedensabkommen sei ausgehandelt und bereit zur Unterschrift. Von den USA und dem Iran heißt es zumindest, man sei einem Abkommen nah. Das wurde allerdings auch schon öfter gesagt.
1: Für die Ukraine und Moldau rückt der EU-Beitritt ein kleines Stück näher. Montag starten die ersten Verhandlungen. Die dauern meist mehrere Jahre. Die Ukraine will schon länger Teil der EU werden. Bisher hatte Ungarn da auf die Bremse getreten. Das hat sich mit dem Regierungswechsel dort geändert. Die Fußball-WM nimmt Fahrt auf. Von heute Abend bis morgen früh unserer Zeit stehen 4 Spiele auf dem Programm. Unter anderem ist die Schweiz gegen Katar und die Türkei gegen Australien gefordert. Highlight dürfte das Spiel des 5-maligen Weltmeisters Brasilien gegen den WM-Halbfinalisten von 2022, Marokko, werden.
3: Kommen wir zum Niedersachsenwetter und das schickt euch mit dem Sonne-Wolken-Mix durch den Nachmittag hier und da ist auch mal ein bisschen Regen möglich. Bei 16 Grad in Heinsen an der Kiesabgrabung, 15 in Berge am Angelpark Börstler Wald und 15 auch in Rade an der Heimatstube. Der FFN-3-Tage-Trend morgen und auch zum Start in die neue Woche bleibt es eher durchwachsen, rechnet also immer wieder mit Regen zwischendurch.
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3: A1 Osnabrück Richtung Bremen. Zwischen Ohne-Dinklage und Vechta. 4 Kilometer Stau. Hier braucht ihr eine Stunde mehr. Vorsicht, immer noch der liegen gebliebene LKW auf der A1 Osnabrück Richtung Hamburg. Zwischen Bremen-Hemmelingen und Tuposen-Mahndorf. Dann die A1 Bremen Richtung Lübeck. Zwischen dem Maschener Kreuz und dem Dreieck Norderelbe 6 Kilometer Stau. Da braucht ihr 40 Minuten länger. In der Gegenrichtung zwischen Hamburg-Billstedt und Stillhorn 7 Kilometer und 45 Minuten. Die A7 Flensburg-Hannover ist zwischen Hamburg-Stelling und Heimfeld in beiden Richtungen gesperrt. Da wird bis Montag früh um 5 gebaut. Betrifft auch den Elbtunnel. Umleitungen für euch sind eingerichtet, aber wegen der Tunnelsperrung fährt die Elbfähre Wischhafen-Glückstadt hier alle 20 Minuten. Da wartet ihr mittlerweile schon gut 3 Stunden. Vorsicht, ein Liegenbleiber auf der A7, Hamburg Richtung Hannover, hier zwischen Schwarmstedt und Berghof. Dann die A7, Kassel Richtung Hannover, zwischen Echte und Seesen, 5 Kilometer stocken, 20 Minuten plus. Vorsicht, da steht eine rote Kiste auf der A28 Bremen Richtung Oldenburg zwischen dem Delmenhorst Adelheide und Delmenhorst Deichhorst. Dann gab es einen Unfall auf der A39 Braunschweig Richtung Wolfsburg zwischen Braunschweig Rautheim und Sickte. Noch ein Unfall auf der A39 Salzgitter Richtung Braunschweig, hier zwischen Salzgitter Wartenstedt und Liebenstedt Nord. Dann ist der umgestürzte Baum noch in Hannover auf dem Westschnellweg. Hier bitte weiterhin vorsichtig fahren zwischen dem Landwehr und dem Ricklinger Kreisel. Und die Personen auf der B240 Zelle Richtung Braunschweig sind immer noch unterwegs zwischen Brökel und der B188.
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3: Auf der B213 liegen Kloppenburg zwischen Barwinkel und Haselünde hier in beiden Richtungen. Arthur, vielen Dank dir und wenn ihr noch einen Stau oder Blitzer gesehen habt, dann ruft durch kostenlos unter 0800 529 und 4x5. Euch eine gute Fahrt.
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3: Schönen Nachmittag, jetzt beim netzstarken Kaffee, ein schönes Stück Kuchen, hoffentlich selber gemacht, das schmeckt ja am besten, vielleicht sogar von Oma, dann lasst es euch schmecken. Im Takt von Shabusi, jetzt solche.

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0: Elfe Fennis hier. Am Samstagnachmittag euch ein schönes Wochenende. Ein kleiner niedersächsischer Ort will jetzt ganz groß rauskommen. Worpswede im Kreis Osterholz bewirbt sich um den UN-Titel Best Tourism Village. Gesucht werden da Dörfer auf der ganzen Welt, die zeigen, Tourismus kann nachhaltig sein und trotzdem Leute anziehen. Andrea Andersen von der Touristinfo Worpswede, die hat uns erzählt, was das Dorf so besonders macht.
1: Also Worpswede steht zum einen eben für die Kultur. Wir haben viele Museen, wir haben eine sehr lange künstlerische Vergangenheit in Kombination mit der Landschaft, mit dem Teufelsmoor. Und das ist auch bekannt für sein ganz besonderes Licht.
0: Hört sich an wie so ein perfektes Fotomotiv, oder? Worpswede wurde sogar ganz offiziell vom Kompetenzzentrum für Tourismus des Bundes als eins von 5 Dörfern nominiert.
1: Dann haben wir natürlich dankend diese Nominierung angenommen und haben uns beworben, weil wir denken, dass wir genau die Kriterien für den Titel erfüllen. Wir erfüllen die Nachhaltigkeit, wir erfüllen Kunst, Kultur, Landschaft und wir glauben, dass wir diese Auszeichnung absolut verdient haben und auch bekommen können und unser Gefühl ist total gut.
0: Das hört sich doch richtig vielversprechend an. Im Herbst fällt dann die Entscheidung, ob sie die Auszeichnung der UN bekommen. Wir drücken fest die Daumen und bis dahin lohnt sich auf jeden Fall ein Ausflug nach Worpswede. Ist ja vielleicht auch was für dieses Wochenende, oder? 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
6: Sonne und Wolken im Mix. So geht's durch den Nachmittag hier im Niedersachsen-Wetter. Na, hier und da auch mal mehr dickere Wolken dabei. Und wenn die dicker sind, dann kann es halt auch mal ein bisschen Regen geben von oben. Bei 18 Grad in Burgdorf an der Bockwindmühle, 17 sind es in Moringen am Gasometer und 15 in Schortens am Bürgerhaus. Der FFN 3-Tage-Trend. Morgen, übermorgen und auf Dienstag bleibt's bei Sonne und Wolken. Hier und da sind auch mal Regen- und Gewitterschauer möglich.
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6: Und der A1 Osnabrück Richtung Bremen. Zwischen Ohnedinklage und Vechta 4 Kilometer Stau. Hier braucht ihr eine Stunde mehr. A1 Bremen Richtung Lübeck. Zwischen dem Maschener Kreuz und dem Dreieck Norderelbe 6 Kilometer Stau. 40 Minuten plus. Die Gegenrichtung. Zwischen Hamburg-Billstedt und Stillhorn 7 Kilometer Stau. Bedeutet 45 Minuten mehr für euch. Die A7 Flensburg-Hannover ist zwischen Hamburg-Stellingen und Heimfeld in beiden Richtungen gesperrt. Da wird bis Montag früh um 5 gebaut. Das betrifft auch den Elbtunnel. Umleitungen sind hier eingerichtet. Wegen der Tunnelsperrung fährt die Elbfähre Wischhafen-Glückstadt alle 20 Minuten. Da wartet ihr aber mittlerweile schon 3 Stunden. Vorsicht, da liegt ein Plastikteil auf der A7 Hamburg Richtung Hannover, hier zwischen Bad Fallingbostel und dem Dreieck Walsrode. Dann die A7 Kassel Richtung Hannover, zwischen Echte und Seesen 5 Kilometer stockend. Da braucht ihr aktuell 20 Minuten länger. Dann Vorsicht, mehrere Holzbretter liegen auf der A29 Wilhelmshaven Richtung Oldenburg, zwischen Vedderwader-Groden und Wilhelmshaven. Dann noch ein Unfall auf der A31 Lingen Richtung Meppen. Hier bitte aufpassen zwischen Lingen und Wiedmarschen. Weiterer Unfall auf der A39 Salzgitter Richtung Braunschweig, hier zwischen Salzgitter-Wartenstedt und Lebenstedt-Nord. Weiter auf der A39 Richtung Wolfsburg, Vorsicht, Bergungsarbeiten zwischen Braunschweig-Rautheim und Sickte. Und Vorsicht, Personen auf der B214 Celle Richtung Braunschweig, hier zwischen Brökel und der B188.
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6: Auf der B213 liegen Kloppenburg, hier zwischen Barwinkel und Haselünne, da in beiden Richtungen. Danke dir, Arthur, und wenn ihr noch einen Stau oder Blitzer gesehen habt, ruft gern durch, kostenlos unter 0800 529 und 4x die 5. Habt eine gute Fahrt durch Niedersachsen und einen richtig tollen Samstagnachmittag. Hier ist FFN, ich bin Björn Rehwinkel.

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Adele und Rolling into the Deep. Bei FFN, das ist der Samstagnachmittag bei uns in Niedersachsen. Heute ja auch ein bisschen eingetrübt, aber ich bin mir sicher, das macht der Laune bei euch keinen Abbruch. Mr. Z, der setzt jetzt für euch einen drauf und da geht's um die Liebe natürlich. Ne? Die Liebe zu einer Person, die irgendwie gar nicht erwidert wird und diesen schmerzhaften Schritt des Loslassens. Ehrlich, ungefiltert, richtig nahbar für mehr Musik und mehr Abwechslung. Hier für euch Sometimes I Love You. Der ist neu bei FFN. Ein richtig emotionaler Song für euer schönes Wochenende hoffentlich.

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6: 16 Uhr, ich bin Eileen Schallhorn. Guten Tag. Der Druck auf die Bundesregierung in Sachen Reformen wächst. Unter anderem Arbeitgeberpräsident Rainer Dulger fordert schnelle Ergebnisse, Tom Husse.
7: Ja, der Bild sagte Dulger, bis Mitte Juli müssten aus seiner Sicht Reformen stehen, damit es einen Befreiungsschlag für die Betriebe gibt und sich die Stimmung in der Wirtschaft wieder dreht. Denn die ist weiter schlecht. 90% der Unternehmen sind laut Umfragen mit der Arbeit von Schwarz-Rot unzufrieden. Union und SPD wollen ja große Reformen, unter anderem bei Steuern, der Gesundheit und der Rente auf die Beine stellen. Beschlossen ist da bisher aber noch nichts.
6: Ist der Iran-Krieg bald zu Ende oder gehen die Angriffe weiter? Das ist immer noch unklar. Vom Vermittler Pakistan gibt es mittlerweile immerhin positive Signale. Da ist von einem möglichen Friedensabkommen die Rede. Offiziell bestätigt haben das die USA und der Iran aber noch nicht. Der Nahost-Experte Hans-Jakob Schindler sagte bei NTV:
8: Es ist noch nicht klar, was steht in diesem Abkommen drin. Und es ist noch nicht klar, ob die Iraner nicht noch mal erneut aggressiv reagieren. Sie haben ja schon gestern Nacht noch mal versucht, Zivilschiffe anzugreifen. Also kann es durch erneute Aggression des Regimes jederzeit natürlich auch wieder nochmal zu einer Verzögerung kommen.
6: Mit einer großen Parade und tausenden Besuchern ist in London der Geburtstag von König Charles gefeiert worden. Der ist zwar eigentlich im November, traditionell findet die Geburtstagsparade aber immer im Juni statt, weil dann das Wetter, so wie heute, mitspielt. Braunschweig ist in Feierstimmung beim Tag der Niedersachsen. Schon gestern hatte das Fest viele Menschen in die Stadt gelockt und auch heute ist einiges los. Es gibt insgesamt 7 Bühnen mit Konzerten, Shows und Mitmachaktionen. Auf dem Schlossplatz findet am Abend dann auch die Gala des Sports statt.
9: Teils ordentlich Wolken und auch einige Schauer. So geht's mal durch euren Nachmittag hier im Niedersachsenwetter. Hier und da lunzt euch aber auch mal die Sonne an bei aktuell 18 Grad in Schladen am Badeteich, 18 auch in Falkenhagen am Dorfteich und 17 in Rabenberg an der Eichendorfschule. Der FFN 3-Tage-Trend, Sonne, Wolken, Regen, kurze Gewitter. So geht's erstmal weiter bis Dienstag.
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9: A1 Osnabrück Richtung Bremen. Zwischen Lohne-Dinklage und Vechta steht ihr 6 Kilometer im Stau. Hier braucht ihr aktuell eine Stunde länger. A1 Bremen Richtung Lübeck. Zwischen dem Maschener Kreuz und dem Dreieck Norderelbe 6 Kilometer Stau, 40 Minuten plus. Dann die Gegenrichtung. Zwischen Hamburg-Billstedt und Stillhorn 7 Kilometer Stau, plant da 45 Minuten mehr ein. Vorsicht, es sind Personen unterwegs auf der A1 Bremen Richtung Osnabrück und zwar hier in der Ausfahrt Osnabrück Nord. Die A7 Flensburg-Hannover ist zwischen Hamburg-Stellingen und Heimfeld in beiden Richtungen gesperrt. Da wird bis Montag früh um 5 gebaut. Das betrifft auch den Elbtunnel. Umleitungen sind da eingerichtet. Aber wegen der Tunnelsperrung fährt die Elbfähre Wischhafen-Glückstadt alle 20 Minuten. Da wartet ihr jedoch auch schon 3 Stunden. Die A7 Hannover Richtung Hamburg zwischen dem Rastplatz Wolfsgrund und Soltau Süd. 10 Kilometer stockend, da braucht ihr 20 Minuten länger. Dann Vorsicht, ein Plastikteil auf der A7 Hamburg Richtung Hannover. Das liegt hier zwischen Bad Fallingbostel und dem Dreieck Walsrode. Und dann noch ein Unfall auf der A39 Braunschweig Richtung Wolfsburg, hier zwischen Braunschweig-Rautheim und Zickte.
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9: Auf der B68 zwischen Bersenbrück und Osnabrück und zwar in Höhe Bramsche Süd und dann auf der B213 Lingen-Kloppenburg zwischen Barwinkel und Haselünne hier in beiden Richtungen. Danke euch, Arthur und auch Gregor, dass ihr Bescheid gesagt habt und wenn ihr noch einen Stau oder oder Blitzer gesehen habt, gern durchrufen, kostenlos unter den 0800 529 und 4x5. Euch eine gute Fahrt.
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9: Moin ihr Lieben und einen richtig schönen Samstagnachmittag jetzt mit Dua Lipa und Houdini. Lasst euch ein bisschen verzaubern.

gerade Sonnenstrahlen aus eurem Radio Katrina and the Waves. Walking on Sunshine. Hier ist FFN. Das ist der Samstagnachmittag bei uns in Niedersachsen. Und für die richtige, tolle musikalische Untermalung gibt's gleich den Alleswisser vom Dienst. Teddy Swims wartet nämlich schon auf euch. Für mehr Musik und mehr Abwechslung, Mr. Know-It-All, der ist neu bei Tja, und vielleicht steht ihr auch gerade in der Küche, schnibbelt euch was fürs Essen zusammen, ne? Und wir haben da ein paar Küchentipps für euch, die euch auch garantiert das Leben leichter machen werden. Knoblauch ist lecker. Ja, aber der Geruch an den Händen, wow, ne, der bleibt gefühlt die ganze nächste Woche über. Und das ist so ein Trick hier. Also einfach mal die Finger an Metallrahmen reiben. Funktioniert zum Beispiel am Wasserhahn, an der Spüle. Klingt irgendwie komisch, hilft aber wirklich, ja. Und für alle, die eher so eine kleine Küche haben, einfach gerne noch mehr Arbeitsfläche hätten, nehmt doch mal ein großes Schneidebrett zur Hand und legt es auf eine offene Schublade. Zack, habt ihr mehr Platz zum Schnibbeln. Aber bitte nicht zu viel Gewicht draufstellen, ganz wichtig. Und wenn ihr zum Essen jetzt nochmal Gäste kriegt, aber noch nichts kaltgestellt habt, auch kein Thema. Ihr könnt nämlich die Flasche einfach mal in so ein nasses Küchentuch reinwickeln und 5 Minuten ins Gefrierfach packen, dann ist sie nachher auch schön kühl. Aber ganz wichtig, die Flasche nicht zu lange drin lassen, die kann dann sonst nämlich platzen. Das wäre dann eher unvorteilhaft. Aber seht ihr, da steht doch dem perfekten Abendessen heute nichts mehr im Wege. Mit FFN und jetzt mit Teddy Swims hier und Mr. Know-It-All, wie versprochen.

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12: Kommen wir zum Niedersachsenwetter und das schickt euch mit dem Sonne-Wolken-Mix durch den Nachmittag. Hier und da ist auch mal ein bisschen Regen dabei. Es gibt aber auch die Momente, wo euch länger mal die Sonne anscheint. Also quasi alles. Bei 17 Grad in Elze am Rolandplatz, 17 auch in Bad Bodenteich am Drachenspielpark und 15 in Otterndorf am Kranichhaus. Der FFN-3-Tage-Trend morgen noch zum Start in die neue Woche, da bleibt's eher durchwachsen. Rechnet immer wieder mit Regen zwischendurch, freut euch aber auf die Sonne, die euch mal anscheint.
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12: A1 Osnabrück Richtung Bremen. Zwischen Ohne-Dinklage und Vechta. 6 Kilometer Stau, da braucht ihr 35 Minuten länger. A1 Bremen Richtung Lübeck. Zwischen dem Maschener Kreuz und dem Dreieck Norderelbe 6 Kilometer stockend, 35 Minuten plus. In der Gegenrichtung zwischen Hamburg-Billstedt und Stillhorn 7 Kilometer stockend, da braucht ihr 20 Minuten länger. Die A7 Flensburg-Hannover ist zwischen Hamburg-Stellingen und Heimfeld in beiden Richtungen gesperrt, betrifft auch den Elbtunnel, geht hier bis Montag früh um 5, so lange wird er gebaut. Umleitungen sind eingerichtet und wegen der Tunnelsperrung fährt die Elbfähre bis Scharfenglückstadt alle 20 Minuten, aber mittlerweile sind es schon 3 Stunden Wartezeit. Dann Vorsicht, ein Liegenbleiber auf der A31 Meppen Richtung Leer, hier zwischen dem Dreieck Bunde und Wehna. Und Vorsicht, Bergungsarbeiten auf der A39 Braunschweig Richtung Wolfsburg zwischen Braunschweig-Rautheim und Sickte.
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12: Auf der B68 in zwischen Bersenbrück und Osnabrück in Bramsche Süd, da stehen sie. Und auf der B213 Lingen-Kloppenburg, hier zwischen Barwinkel und Haselöhne, da in beiden Richtungen. Danke euch Gregor und Arthur fürs Bescheid sagen. Und wenn ihr noch was habt, Staus oder Blitzer, gerne anrufen, geht kostenlos unter der 0800 529 und 4x5. Danke euch, eine gute Fahrt durch Niedersachsen und einen tollen Samstagnachmittag. Hier ist FFN, ich bin Björn Rehwinkel. Hallo!
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Wochenend und Sonnenschein und FFN natürlich gerne dabei. Habt einen richtig tollen Samstagnachmittag und gleich wird es Zeit für eure Top 20 der Woche. Was hat sich in Niedersachsen getan? Das verrät euch gleich Jail ab 5 nur hier bei FFN.

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5: 17 Uhr, ich bin Eileen Schallhorn. Guten Tag. Die Bundesregierung bekommt weiter Druck in Sachen Reformen. Unter anderem Arbeitgeberpräsident Dulger fordert in der Bild Ergebnisse bis Mitte Juli, damit sich die Stimmung in der Wirtschaft dreht. Die Wirtschaftsweise Grimm sagte der Welt am Sonntag, die bisherigen Reformideen von Union und SPD reichen dafür nicht aus. Sie schlägt unter anderem vor, technologischen Fortschritt in Deutschland zu fördern. Da gibt es aus ihrer Sicht zu viele Regularien. Ist der Iran-Krieg bald zu Ende oder gehen die Angriffe weiter? Das ist immer noch unklar. Vom Vermittler Pakistan gibt es mittlerweile immerhin positive Signale. Da ist von einem möglichen Friedensabkommen die Rede. Offiziell bestätigt haben das die USA und der Iran aber noch nicht. Der Nahost-Experte Hans-Jakob Schindler sagte bei NTV:
6: Es ist noch nicht klar, was steht in diesem Abkommen drin. Und es ist noch nicht klar, ob die Iraner nicht nochmal erneut aggressiv reagieren. Sie haben ja schon gestern Nacht nochmal versucht, Zivilschiffe anzugreifen. Also kann es durch erneute Aggression des Regimes jederzeit natürlich auch wieder nochmal zu einer Verzögerung kommen.
5: Bei der Überfahrt von Büsum nach Helgoland ist bei der Fähre Funny Girl der Motor ausgefallen. Die Fähre trieb am Mittag plötzlich antriebslos, wenige Kilometer vor Helgoland. Die Seenotretter kamen den rund 60 Passagieren und Crewmitgliedern zur Hilfe. Weil ein Anlegen am Hafen von Helgoland nicht möglich war, ging es für die Fähre und die Menschen an Bord nach Cuxhaven. Ob die Funny Girl länger ausfällt, ist noch unklar. Herzklopfen, Jubel oder Frust? Die Fußball-WM sorgt bei Fans für starke Emotionen. Die Uni Bielefeld untersucht aktuell, was dabei im Körper passiert und ob es da Unterschiede bei Fans verschiedener Länder gibt. Dafür werden Smartwatch-Daten gesammelt und noch Teilnehmer gesucht.
7: Sonne und Wolken im Mix. So geht's heute durch den Nachmittag im Niedersachsen-Wetter. Hier und da mal ein paar Wolken, die dicker sind. Dann kann auch Regen rauskommen. Und teilt sie durch eine ordentliche steife Brise um die Nase. Bei 18 Grad aktuell in Duderstadt am Westerturm, 17 in Peine am Stadtpark und 15 in Kloppenburg am Museumsdorf. Schauen wir gemeinsam auf den FFN-3-Tage-Trend. Morgen, übermorgen und auch Dienstag bleibt's bei Sonne und Wolken. Hier und da sind Regen und sogar Gewitterschauer dabei.
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7: A1 Osnabrück Richtung Bremen. Zwischen Ohne-Dinklage und Vechter 6 Kilometer stockend. Hier braucht ihr 35 Minuten länger. A1 Bremen Richtung Lübeck. Zwischen dem Maschener Kreuz und dem Dreieck Norderelbe 6 Kilometer Stau. 35 Minuten plus. In der Gegenrichtung zwischen Hamburg-Billstedt und Stillhorn 7 Kilometer und 50 Minuten. Die A7 Flensburg-Hannover ist zwischen Hamburg-Stellingen und Heimfeld in beiden Richtungen gesperrt. Das betrifft auch den Elbtunnel. Da wird bis Montag früh um 5 gebaut. Umleitungen sind eingerichtet. Wegen der Tunnelsperrung fährt die Elbfähre Wischhafen-Glückstadt nun alle 20 Minuten, aber da wartet ihr jetzt ungefähr 2 Stunden. Die A27 Bremen Richtung Walsrode ist zwischen Walsrode West und Walsrode Süd gesperrt. Da laufen Bergungsarbeiten. Dann auch Bergungsarbeiten auf der A39 Braunschweig Richtung Wolfsburg. Passt hier bitte auf zwischen Braunschweig-Rautheim und Sickte. Und die A270 Ilpol Richtung Blumenau Blumenthal ist zwischen Bremen-Blumenthal und Lüssum nach einem Unfall gesperrt.
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7: Auf der B68 zwischen Bersenbrück und Osnabrück in Höhe Bramsche Süd und auf der B213 Lingen-Kloppenburg zwischen Barwinkel und Haselünne hier in beiden Richtungen. Danke Gregor und Arthur, und wenn ihr noch einen Stau oder einen Blitzer gesehen habt, gern durchrufen, kostenlos unter 0800 529 und 4x die 5. Euch eine gute Fahrt.
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8: Mit Gael Dapit, moin zusammen. Der erste Fußball-WM-Samstag ist im vollen Gange. Wir begleiten euch bei der Fahrt zu den letzten Einkäufen für Snacks und Getränke, wenn wir morgen unsere Nationalelf richtig anfeuern. Dabei laufen eure Hits der Woche. Das sind eure Top 20. Gleich mit dem ersten FFN-Hit-Tipp kommt von der wunderbaren Taylor Swift. Für den Soundtrack zum Film Toy Story 5 ist sie wieder zurück zur Country-Musik, wo sie vor 20 Jahren ja auch gestartet ist. I Knew It, I Knew You ist richtig schön geworden. Spiele ich euch gleich. Davor der offizielle FIFA-WM-Song auf eurem Platz 20, Shakira und Burna Boy mit Die Die.

Der ganz neue Song von Taylor Swift, I Knew It, I Knew You, zuerst gehört bei FFN. Für mehr Musik, mehr Abwechslung. 8 Jahre ist es jetzt her, da hat er Ja gesagt. Michael Schulte und seine Frau Katharina haben jetzt ihren 8. Hochzeitstag gefeiert und er ist immer noch verliebt. Wie am ersten Tag hat seine Frau und den 2 Kids sein neues Album Beautiful Reasons gewidmet mit der Liebeshymne Lovesick drauf. Gibt's gleich auf eurem Platz 18, vorher noch Platz 19. Da ist noch ein Sänger mit einer superglücklichen Ehe und 2 Kindern. Ed Sheeran, Sapphire.

0: in der Wochenendschicht im Baumarkt oder beim Rettungsdienst. Wir sind bei euch mit eurer Lieblingsmusik. Das sind eure Top 20 Hits der letzten Woche bei FFN. Gleich auf euren Plätzen 16 und 17 Somba, Homewrecker und BTS mit Swim. Vorher gibt's aber noch den nächsten Hip-Tipp, kommt von Ray Dalton. Sein neuer Song Go That High klingt mega motivierend, ist eigentlich der perfekte Song, um im Sommer auf einer Wiese mit den Freunden eine Runde zu kicken. Die Songs schreibt er aber am liebsten, wenn es so richtig mieses Drinnenwetter ist.
1: I'm always inspired when it's a rainy day. I come from a really wet city and you know when it's raining, I always know I'm gonna write a good song today. Even if I'm in another country and it starts raining, then I'm like, ooh, today's gonna be good.
0: Also er ist Regen gewöhnt und sobald er es prasseln hört, weiß er schon, jetzt wird ein Hit geschrieben. Go That High muss also eindeutig an einem sehr verregneten Tag entstanden sein. Der Song ist nämlich richtig gut geworden.

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8: Etwas Sonne, teils ordentlich Wolken und einige Schauer. So geht's durch euren Nachmittag und in euren Abend hier im Niedersachsenwetter. Und der Wind, ja, der wird auch mal ganz ordentlich zwischendurch. Bei 17 Grad in Göttingen am Nabel, 15 in Quakenbrück an der Hohen Pforte und 15 auch in Soltau am Salzmuseum. Der FFN 3-Tage-Trend. Sonne, Wolken, Regen, kurze Gewitter, alles ist mit dabei. So geht's erstmal weiter bis Dienstag.
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8: A1 Osnabrück Richtung Bremen. Zwischen Lohne-Dinklage und Vechta. 6 Kilometer stockend. Hier braucht ihr 30 Minuten länger. A1 Bremen Richtung Lübeck. Zwischen dem Maschener Kreuz und dem Dreieck Norderelbe. 6 Kilometer Stau. 35 Minuten plus. In der Gegenrichtung zwischen Hamburg-Billstedt und Stillhorn. 7 Kilometer Stau. Hier braucht ihr eine Stunde länger. Die A7 Flensburg-Hannover ist zwischen Hamburg-Stellingen und Heimfeld in beiden Richtungen gesperrt. Das betrifft auch den Elbtunnel. Da wird bis Montag früh um 5 gebaut. Umleitungen sind eingerichtet. Und wegen der Tunnelsperrung fährt die Elbfähre Wischhafen-Glückstadt alle 20 Minuten. Da wartet ihr aber gut 2 Stunden aktuell. Dann Vorsicht, ein Liegenbleiber auf der A7 Hamburg Richtung Hannover. Hier zwischen dem Horster Dreieck und Ramelsloh. Die A27 Bremerhaven Richtung Walsrode. Die ist zwischen Walsrode West und Walsrode Süd aktuell gesperrt. Da laufen Bergungsarbeiten. Und auch die A270 Idelpol Blumenthal ist zwischen Bremen-Blumenthal und Lüssum wegen eines Unfalls gesperrt.
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8: Habt ihr entdeckt auf der B68 zwischen Bersenbrück und Osnabrück und zwar in Höhe Bramsche Süd. Und auf der B213 Lingen-Kloppenburg zwischen Barwinkel und Haselünde. Hier blitzen sie in beiden Richtungen. Danke euch, Gregor und Arthur. Und wenn ihr noch einen Stau oder einen Blitzer entdeckt habt, ruft gern durch, kostenlos unter den 0800 529 und 4x5. Euch eine gute Fahrt.
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11: Mit Jael Kurt, moin zusammen, auf der Samstagnachmittag-Hunderunde oder mit den Kids auf dem Rückweg vom Ausflug. FFN hat die passende Musik dabei, gleich mit was ganz Frischem vom Markt. Davina Michelle, bei sich zu Hause in den Niederlanden ist sie schon Star. Hier ist sie auf einem echt guten Weg dahin. Euer nächster FFN-Hit-Tipp, Davina Michelle, Would I Be Friends With Me, ist eine richtig schöne Nummer geworden. Spiele ich euch gleich nach Platz 15. Da hat es diese Woche die wunderbare Leonie hingeschafft. Don't worry.

Would I be friends with me, fragt sich Davina Michelle. FFN ist hier für mehr Musik, mehr Abwechslung. Und die gab es auch am Freitag beim Tag der Niedersachsen in Braunschweig. Auf der FFN-Bühne standen unter anderem You Not Us und die haben richtig gute Laune gemacht. Geht ja eigentlich auch gar nicht anders bei der Musik. Gleich auch auf eurem Platz 13 sind sie nochmal mit Diamonds. Und vorher hat es quasi ein Oldie auf eurem Platz 14 geschafft. Sarah Larsson hat ihren Song Lush Life 2015 rausgebracht und jetzt geht der Song nochmal richtig durch die Decke. Wundert mich eigentlich gar nicht, ist nämlich ein richtig guter Song und jetzt schon wieder mein Sommersong des Jahres.

unterwegs auf den Straßen in Niedersachsen oder vielleicht zu Hause ganz gemütlich mit dem oder der Liebsten. FFN ist hier mit der passenden Musik für die Romantik am Wochenende. Gleich mit euren Plätzen 11 und 12, Kaigo und Khalid, Save My Love und One Republic, Need Your Love. Und auch der nächste Hit-Tipp geht um Liebe. Sängerin G-Flip muss sich in ihrem neuen Song entscheiden. Entweder hört sie auf dem Rat von Priester, der ihre Liebe zu einer anderen Frau verbietet, oder folgt sie ihren Gefühlen. Am Ende entscheidet sie sich für die Liebe und das klingt richtig gut. G-Flip, Bed on Fire.

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7: 18 Uhr. Ich bin Eileen Schallhorn. Guten Abend. Der Druck auf die Bundesregierung in Sachen Reformen wächst. Unter anderem Arbeitgeberpräsident Rainer Dulger fordert schnelle Ergebnisse, Tom Husse.
8: Ja, der Bild sagte Dulger, bis Mitte Juli müssten aus seiner Sicht Reformen stehen, damit es einen Befreiungsschlag für die Betriebe gibt und sich die Stimmung in der Wirtschaft wieder dreht. Denn die ist weiter schlecht. 90% der Unternehmen sind laut Umfragen mit der Arbeit von Schwarz-Rot unzufrieden. Union und SPD wollen ja große Reformen, unter anderem bei Steuern, der Gesundheit und der Rente auf die Beine stellen. Beschlossen ist da bisher aber noch nichts.
7: Drohnenangriffe auf dem Bundestag. Diese Gefahr ist laut Innenminister Dobrindt deutlich größer geworden. Dobrindt hält daher eine dauerhafte Drohnenabwehr für notwendig, berichtet die Rheinische Post. Beim Bundestag ist dafür allerdings die Stadt Berlin zuständig. Die Fußball-WM nimmt Fahrt auf. Von heute Abend bis morgen früh unserer Zeit stehen 4 Spiele auf dem Programm. Unter anderem ist die Schweiz gegen Katar und die Türkei gegen Australien gefordert. Highlight dürfte das Spiel des 5-maligen Weltmeisters Brasilien gegen den WM-Halbfinalisten von 2022, Marokko, werden. Herzklopfen vorm Anpfiff, Jubel nach dem Tor oder Frust beim Gegentreffer. Die Fußball-WM sorgt bei vielen Fans für ordentlich Emotionen. Forschende der Uni Bielefeld wollen jetzt wissen, was da eigentlich im Körper passiert. Dafür sammeln sie Daten von Smartwatches. Timo Adam von der Uni Bielefeld sagte uns.
9: Dabei interessieren uns zum einen, welchen Einfluss Tore und Gegentore haben, was ein Elfmeterschießen mit uns macht oder auch welche Reaktionen und Entscheidungen des Videoassistenten in uns auslösen. Zum anderen interessiert uns die Frage, ob es Unterschiede zwischen den Fans verschiedener Nationen und Fankulturen gibt. Und um diese Frage zu beantworten, bietet die größte WM aller Zeiten natürlich einzigartige Möglichkeiten.
7: Die Uni Bielefeld sucht noch weitere Teilnehmer.
10: Teils doch einiges an Abendsonne, teils auch dicke Wolken im Niedersachsenwetter und teils ordentlich Wind. So können wir es mal zusammenfassen. Bei 17 Grad in Hameln an der Weserinsel, 15 sind es am Schiffshebewerk Scharnebeek und 15 auch in Lingen am Emslandmuseum. Der FFN-3-Tage-Trend. Morgen und auch zum Start in die neue Woche geht es eher durchwachsen weiter. Rechnet immer wieder mit Regen zwischendurch.
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10: Und der A1 Osnabrück Richtung Bremen. Zwischen Lohne-Dinklage und Vechta 6 Kilometer Stau. Da braucht ihr 30 Minuten länger. A1 Bremen Richtung Lübeck. Zwischen dem Maschener Kreuz und dem Dreieck Norderelbe 6 Kilometer Stau. 35 Minuten plus. In der Gegenrichtung zwischen Hamburg-Billstedt und Stillhorn 7 Kilometer Stau. Eine Stunde mehr für euch. Die A7 Flensburg-Hannover ist zwischen Hamburg-Stellingen und Heimfeld in beiden Richtungen gesperrt. Das betrifft ja auch den Elbtunnel. Da wird bis Montag früh um 5 gebaut. Umleitungen sind eingerichtet. Wegen der Tunnelsperrung fällt die Elbfähre Wischhafen-Glückstadt heute alle 20 Minuten. Da wartet ihr nur noch gut 90 Minuten länger. Dann Vorsicht, da gab es einen Unfall auf der A7 Hamburg Richtung Hannover, hier zwischen Schneferdingen und Soltau Ost. Die A27 Bremen Richtung Walsrode ist zwischen Walsrode West und Walsrode Süd weiterhin gesperrt, da laufen Bergungsarbeiten. Dann Vorsicht, ein Reh auf der A27 Walsrode Bremen, hier in Verden Nord, passt da bitte auf in beiden Richtungen. Dann Vorsicht, gerade reingekommen, neuer Unfall auf der A31 Meppen Richtung Leer und zwar hier in der Einfahrt Papenburg. Dann die A270 Ilpol in Richtung Blumenthal, zwischen Bremen-Blumenthal und Lüssum, hier aktuell Vollsperrung, da wegen eines Unfalls.
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10: Auf der B68 zwischen Bersenbrück und Osnabrück in Höhe Bramsche Süd und auf der B213 liegen Kloppenburg, hier zwischen Barwinkel und Haselünne, passt da bitte auf in beiden Richtungen. Gregor und Arthur, danke euch beiden und wenn ihr noch einen Stau oder Blitzer gesehen habt, gern durchrufen, kostenlos unter der 0800 529 und 4x5. Euch eine gute Fahrt.
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0: Mit Jai Dekut, moin zusammen. Am Samstagabend bei den Vorbereitungen fürs Abendessen oder beim Spielmaschine ausräumen, FFN ist dabei mit euren Charts. Das sind eure Top 20 Songs der Woche. Gleich mit eurem nächsten FFN-Hit-Tipp, kommt aus Norwegen. Da wohnt Sängerin Nesta und die macht in ihrem Song Yes Girl mit dem inneren Ja-Sager-Schluss nicht immer den anderen gefallen wollen, sondern sich selbst. Starke Message und klingt auch noch richtig gut. Was will man mehr? Nesta, Yes Girl, spiele ich euch gleich. Vorher euer Platz 10, Alex Warren, Fever Dream. Mehr Musik,

Nesta, Yes Girl, ganz frisch rausgekommen und jetzt schon bei FFN für mehr Musik, mehr Abwechslung. Gleich geht's weiter in euren Charts mit Platz 8, Olivia Rodrigo, Drop Dead. Vorher geht's um Miles Smith. Der ist jetzt 28 geworden und hat zum Geburtstag eine kleine Sinneskrise gehabt. Wer kennt's nicht? Irgendwo zwischen dem Anspruch, mit 28 schon zu wissen, wer man ist und wo man steht, und dann aber auf der anderen Seite dem Gefühl, eigentlich gar nichts zu wissen. Sein Ergebnis von viel Grübelei: es ist okay, noch nicht von allem im Leben einen Plan zu haben und trotzdem stolz auf sich zu sein. Und das ist doch schon ganz schön weise für seine 28. Jetzt auf eurem Platz 9 diese Woche, Miles Smith, Stay If You Wanna Dance.

0: Drop Dead.
1: Mit richtig viel Power geht's durch euer Wochenende. FFN ist hier mit mehr Musik, mehr Abwechslung in euren Top 20 Charts. Auf euren Plätzen 7 und 6 Tiffany Harris Vertigo und ruhige Töne von Teddy Swims Mr. Know It All. Vorher geht's um einen anderen wirklich wunderbar entspannten Song. Der Song ist kein Original und das ist auch gut so, zumindest wenn es nach meinem Kollegen und Musiknerd Klaas geht.
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3: Es gibt ja Songs, die sind so gut, jedes Cover oder ein Remix wäre eine Beleidigung. Da geht nichts über das Original Let It Be von den Beatles zum Beispiel.
4: Let it be.
3: Lines ist es genau andersrum. Das Original von Phoebe Kildare kennt so gut wie keiner.
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3: Ist auch deutlich langsamer. Erst 3 Jahre nach dem Release vom Original hat der Remix von The Avener den Song dann so richtig bekannt und eben zu einem Hit gemacht. So, nun wissen wir endlich, woher wir das kennen, und trotzdem macht diese Version hier am meisten Spaß.

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4: Sonne und Wolken im Mix. So geht's durch den Abend hier im Niedersachsen-Wetter. Da, wo Wolken sind, sind sie auch mal dicker unterwegs, samt Regen und teils ordentlich Wind. Bei 16 Grad in Dannenberg am Thielenburger See, 16 auch in Hannover in der Eilenriede und 15 in Bramstedt am Tuchmachermuseum. Und der FFN-3-Tage-Trend, ja, morgen, übermorgen und auch Dienstag bleibt's bei Sonne und Wolken. Hier und da sind Regen und sogar Gewitterschauer mit drin.
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4: Vorsicht, da liegen Fahrzeugteile auf der A1 Bremen Richtung Hamburg, hier in Höhe Hittfeld. A1 Lübeck Richtung Bremen, zwischen Hamburg-Billstedt und Stillhorn 7 Kilometer Stau, da braucht ihr aktuell eine Stunde mehr. Die A7 Flensburg-Hannover ist zwischen Hamburg-Stellingen und Heimfeld in beiden Richtungen gesperrt. Auch der Elbtunnel ist dicht, da wird bis Montag früh um 5 gebaut, Umleitungen sind eingerichtet. Wegen der Tunnelsperrung fährt die Elbfähre Wischhafen-Glückstadt in beiden Richtungen alle 20 Minuten, da wartet ihr jeweils 90 Minuten länger. Die A7 Hamburg Richtung Hannover ist zwischen Schneeferdingen und Soltau Ost gesperrt, da laufen Bergungsarbeiten, davor steht ihr 2 Kilometer im Stau. Dann die A27 Bremen Richtung Walsrode, die ist zwischen Walsrode West und Walsrode Süd noch wegen Bergungsarbeiten gesperrt. Und Vorsicht, ein Unfall auf der A31 Meppen Richtung Leer, hier in der Einfahrt Papenburg.
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4: Habt ihr entdeckt auf der B68 zwischen Bersenbrück und Osnabrück in Höhe Bramsche Süd und auf der B213 Lingen-Kloppenburg zwischen Barwinkel und Haselünne hier in beiden Richtungen. Danke euch, Gregor und Arthur. Und wenn ihr noch einen Stau oder Blitzer gesehen habt, gerne durchrufen, kostenlos unter der 0800 529 und 4x5. Euch eine gute Fahrt durch Niedersachsen.
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2: Mit Yael Delquid, moin zusammen. Nach dem Samstagnachmittag-Workout die beste Musik auf die Ohren, eure Lieblingsmusik. Das sind eure Top 20 Charts der Woche und die besten neuen Songs aus dem Musikmarkt. Gleich mit der ganz frischen Single von Ellie Goulding, Black Prada Dress heißt die, richtig starke Nummer, spiele ich euch gleich nach Taylor Swift. Die ist jetzt offiziell die reichste Musikerin aller Zeiten. In den letzten 2 Jahren soll sich ihr Vermögen verdoppelt haben. 1,72 Milliarden Euro hat sie wohl jetzt. Richtig krasse Zahl. Für uns zählt aber nur ihre Platzierung in euren Charts und da hat sie es diese Woche auf die 5 geschafft.
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Ellie Goulding, Black Prada Dress auf eurer Wochenend-Playlist. Das ist mehr Musik, mehr Abwechslung in eurer FFN Top 20. Und gleich sind wir schon bei eurem Platz 3 angekommen. Kommt von Tame Impala. Das klingt wie der Name von der Band, ist aber eigentlich Musiker Kevin Parker im Alleingang. Der kann alles selbst, macht auch alles selbst und es klingt einfach genial. Dracula gibt's gleich, spiele ich euch nach Harry Styles. Der hat seine Konzertreihe in Amsterdam jetzt beendet. 10 Shows hat er da gespielt und als Abschiedsgeschenk an die Stadt gab es eine Zeitungsanzeige mit einer handgeschriebenen Nachricht von ihm, in der Harry sich bei allen bedankt. Finde ich sehr vorbildlich von ihm. Dadurch ist die Ausgabe von dieser Zeitung so beliebt geworden, dass sie mittlerweile online für mehr als das 10-fache vom Preis weiterverkauft wird. Bei uns gibt es sie jetzt aber kostenlos auf eurem Platz 4 mit American Girls.

0: Richtiger Ohrwurm von Tame Impala. Dracula für eure Wochenendschicht im LKW, Taxi oder an der Tanke. FFN ist hier mit euren Top 20 Charts und langsam wird die Luft immer dünner. Wir sind fast ganz oben auf dem Treppchen eurer Chartsplatzierungen angekommen. Platz 2 diese Woche kommt vom unheimlich sympathischen Kamerad Hug Yourself vorher. Aber noch unser letzter FFN-Hit-Tipp. Macht euch bereit für eine völlig verrückte Kombi. Da haben wir zum einen Max Giesinger. So weit gekommen und so viel gesehen. Schöner Pop, bisschen Gitarre. Und dann auf der anderen Seite haben wir Eumerer. Wär ich ein Möbelstück, dann wär ich eine Lampe aus den 70ern. Also ihr hört Ballermann-Mucke vom Feinsten und die beiden haben sich jetzt zusammengetan und den Song Großstadt geschrieben. Max Giesinger hat uns auch verraten, wie es zu dem Song kam.
1: Der hat dann einfach so ein bisschen von seinem ersten Tag und seinem Ankommen in Berlin erzählt und dann haben wir einfach gesagt, lass doch daraus jetzt irgendwie einen Song machen, weil ich sehne mich manchmal nach dem Dorf, er sich nach einer Großstadt, obwohl das erstmal so ein bisschen absurd und viel zu laut findet, aber da können wir doch so mal ein bisschen Welten tauschen und uns gegenseitig die Hände reichen.
0: Und es ist ein richtig cooler und auch lustiger Song geworden. Eumerer und Max Giesinger mit Großstadt.

Zack, sind 2 Stunden Charts auch schon wieder vorbei. Fast. Fehlt noch unsere Nummer 1 von euren Top 20 diese Woche. An der kommt gerade keiner vorbei und es ist auch wirklich eine richtig klasse Dance-Nummer. Kato und John, Turn the Lights Off. Alle Platzierungen findet ihr wie immer auch online. Klickt ffn.de. Bis nächste Woche. 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
3: 19 Uhr. Ich bin Mia Hin. Guten Abend. Der Druck auf die Bundesregierung in Sachen Reformen wächst. Unter anderem Arbeitgeberpräsident Rainer Dulger fordert schnelle Ergebnisse. Tom Husse.
4: Ja, der Bild sagte Dulger, bis Mitte Juli müssten aus seiner Sicht Reformen stehen, damit es einen Befreiungsschlag für die Betriebe gibt und sich die Stimmung in der Wirtschaft wieder dreht. Denn die ist weiter schlecht. 90% der Unternehmen sind laut Umfragen mit der Arbeit von Schwarz-Rot unzufrieden. Union und SPD wollen ja große Reformen, unter anderem bei Steuern, der Gesundheit und der Rente auf die Beine stellen. Beschlossen ist da bisher aber noch nichts.
3: Bei der Fußball-WM fiebern Millionen Fans mit. Und wie sehr bestimmte Spielereignisse unseren Körper beeinflussen, untersucht aktuell die Uni Bielefeld mit Hilfe von Smartwatches. Erste Daten gab es schon beim DFB-Pokalfinale zwischen Arminia Bielefeld und dem VfB Stuttgart letztes Jahr. Timo Adam von der Uni Bielefeld sagte uns, dass das Stresslevel im Stadion viel höher ist als vorm Fernseher. Und?
5: Dass die Fans bereits Stunden vor dem Anstoß auf das Spiel hingefiebert haben, dass die durchschnittliche Herzfrequenz während des Spiels um mehr als 18% erhöht war und dass, obwohl Stuttgart bereits mit 14:0 geführt hat, der Bielefelder Anstoßtreffer in der 82. Minute noch einmal für einen signifikanten Anstieg der Herzfrequenz gesorgt hat, vor allem bei den Fans, die das Spiel live im Stadion verfolgt haben.
3: Ist der Iran-Krieg bald zu Ende oder gehen die Angriffe weiter? Das ist immer noch unklar. Vom Vermittler Pakistan gibt es mittlerweile immerhin positive Signale. Da ist von einem möglichen Friedensabkommen die Rede. Offiziell bestätigt haben das die USA und der Iran aber noch nicht. Ein brennender LKW hat die A7 bei Seesen stundenlang lahmgelegt. Der Fahrer war gestern mit zwei anderen LKW zusammengeprallt und auf dem Seitenstreifen stehen geblieben. Der 56-Jährige stieg aus. Kurz danach ging der LKW, der mit Öl beladen war, in Flammen auf. Der Schaden liegt bei rund 200.000 Euro.
6: Das Niedersachsenwetter, ja, ist schon sehr wechselhaft, so Aprilwettermäßig, ne? Windig, Regen, Schauer, aber auch Sonne viel dabei heute Abend und auch in der Nacht, also die Sonne nicht mehr, dann aber wolkenfrei. Die Temperaturen heute Abend, ja, höchstens noch 18 Grad sind drin. Aktuell haben wir recht stabile 16 in Burgdorf am Hallenfreibad, auch in Osnabrück am Moskaubad und 16 Grad auch in Scharzfeld an der Einhornhöhle. Der FFN 3-Tage-Trend, morgen sehen wir öfter die Sonne, manchmal sogar auch länger, aber auch Regenschauer sind immer wieder drin. Montag und Dienstag bleibt es auch wechselhaft. Es wird dann aber langsam ein bisschen wärmer.
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6: Mit der A1 Lübeck Richtung Bremen zwischen Hamburg-Billstedt und Stillhorn 7 Kilometer Stau und eine Stunde mehr. Die A7 Flensburg-Hannover zwischen Hamburg-Stellingen und Heimfeld in beiden Richtungen gesperrt, wird bis Montag früh um 5 gebaut. Das betrifft auch den Elbtunnel. Umleitungen sind eingerichtet. Wegen der Tunnelsperrung fährt die Elbfähre Beschaffen-Glückstadt alle 20 Minuten. Und da haben wir immerhin die gute Nachricht bekommen, dass kein Zeitverlust mehr zu erwarten ist. A7 Hamburg Richtung Hannover zwischen Schneverdingen und Solte-Ost, deswegen Bergungsarbeiten, die rechte Spur gesperrt, 2 Kilometer Stau, 10 Minuten mehr. A27 Bremen Richtung Walsrode zwischen Walsrode West und Süd, deswegen Bergungsarbeiten, auch die rechte Spur gesperrt. Dann haben wir noch einen Unfall auf der A31 Meppen Richtung Leer in der Einfahrt Papenburg und nochmal eine gesperrte rechte Spur auf der A39 Braunschweig Richtung Salzgitter zwischen Salzgitter-Tiede und Lebenstedt, auch da hat es einen Unfall gegeben.
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6: Immer noch einen auf der B68 zwischen Bersenbrück und Osnabrück, Höhe Bramsche Süd. Und auf der B213 Lingen-Kloppenburg zwischen Barwinkel und Haselöhne, auch da beidseitig. Danke Gregor und Arthur fürs Bescheid geben. Und wenn ihr noch einen Stau oder Blitzer gesehen habt, ruft gern kostenlos an. 0800 529 und 4x5. Danke und gute Fahrt.
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6: Ja, und ich freue mich auf einen sehr entspannten Samstagabend mit euch. Mit ey, so viel guter Musik allein in dieser halben Stunde. Pointer Sisters, Jay-Z und Linkin Park, DJ Bobo. Mehr Musik, mehr Abwechslung, sagen wir doch immer. Und WM-Angeberwissen gibt's auch noch oben drauf. Zum Beispiel eine der kuriosesten Anekdoten überhaupt. Ein wütender Scheich, der es geschafft hat, ein Tor aberkennen zu lassen. Die ganze Story gleich im WM-Klugschiss. Kommt gut in den Samstagabend.

0: aus dem Jahr 1984. Wir versprechen mehr Musik und eine Abwechslung und wir halten das. Freut euch auf den nächsten Megasong. Martin Garrix und Ed Sheeran mit Repeated. Der ist neu bei FFN. Heute Abend um 21 Uhr spielt bei der Fußball-WM Katar gegen die Schweiz. Zeit für frisches Angeberwissen zum Weitererzählen.
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0: Die Schweiz hat das torreichste WM-Spiel aller Zeiten hingelegt. 1954 gab es in dem Viertelfinalspiel, das als Hitzeschlacht von Lausanne in die Geschichte eingegangen ist, ein 5:7 gegen Österreich. Die 12 Tore sind bis heute Rekord.
2: Nice.
0: Und auch andere kleinere Nationen vom Persischen Golf wie Katar haben schon auf sich aufmerksam gemacht. 1982 gab es beim Spiel Kuwait gegen Frankreich zum ersten und einzigen Mal in der WM-Geschichte ein Tor, was durch den Protest eines Zuschauers aberkannt worden ist. Fahd al-Ahmad al-Jabir al-Sabah, okay, Präsident des kuwaitischen Fußballverbandes und Bruder des Emirs, hat sich so sehr über ein seiner Meinung nach zu Unrecht gegebenes Tor aufgeregt, dass er auf den Platz gestürmt ist und so lange auf den Schiri eingeredet hat, bis der das Tor tatsächlich zurückgenommen hat. Das wäre das 4:1 gewesen. Das haben die Franzosen kurze Zeit später übrigens trotzdem noch gemacht. Der Schiedsrichter, der durfte, weil er sich hat erpressen lassen, nie wieder ein internationales Spiel pfeifen und der Scheich musste 25.000 Dollar Strafe zahlen. Kommentiert haben soll er das mit den Worten: Die FIFA ist schlimmer als die Mafia. Mit dieser Meinung steht er vor allem heutzutage gar nicht mehr so alleine.
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0: DJ Bobo mit There's a Party hier bei FFN ist jetzt nicht unbedingt Niedersachsen-Wetter, wobei wir sind ja auch beim Tag der Niedersachsen dabei. Also feiern kann man immer. So schlecht ist auch gar nicht. Es ist aprilig, ne? Mal Sonne, dann ging die Welt unter. Am Abend bleibt es aber oft trocken. Je weiter Richtung Norden, desto öfter kann es auch nochmal ordentlich regnen. Bis zu 18 Grad sind noch drin. Aktuell haben wir 16 in Rinteln an der Eulenburg, auch in Emlichheim an der Vechte 16 und in Eschershausen am Wilhelm-Rabe-Haus 15 Grad aktuell. Der FFN 3-Tage-Trend. Morgen habt ihr durchaus die Chance auch mal auf längere sonnige Phasen, aber Regen kann es trotzdem geben. Die neue Woche wird dann erstmal ja, auch durchwachsen. Richtung Dienstag wird es dann aber langsam immer wärmer.
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0: Vorsicht, Rehe sind auf der A1 Bremen-Osnabrück zwischen dem Dreieck Stur und Groß-Ippener in beiden Richtungen. Nochmal A1 Lübeck Richtung Bremen zwischen Hamburg-Billstedt und Stillhorn. 7 Kilometer Stau, 50 Minuten mehr. Das liegt auch an der A7. Wir haben mal wieder eine Elbtunnelsperrung. Flensburg-Hannover zwischen Hamburg-Stellingen und Hamburg-Heimfeld ist in beiden Richtungen, ist da gesperrt. Bis Montag früh wird da gebaut. Umleitungen sind natürlich dann wie immer eingerichtet. Dann haben wir noch die A7 Hamburg Richtung Hannover zwischen Schneeferding und Solter-Ost. Da laufen gerade Bergungsarbeiten. Die rechte Spur ist gesperrt und die Polizei leitet den Verkehr an der Unfallstelle vorbei. 2 Kilometer Stau, etwa 10 Minuten müsst ihr da mehr einplanen.
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0: Haben wir noch einen auf der B68 zwischen Bersenbrück und Osnabrück, Höhe Bramsche Süd und auf der B213 Lingen-Kloppenburg zwischen Barwinkel und Haselünne, beidseitig auch. Danke Gregor und Arthur fürs Bescheid geben und wenn ihr noch einen Stau oder Blitzer gesehen habt, ruft immer gern kostenlos an 0800 529 und 4x5. Dankeschön, euch eine gute und sichere Fahrt. Und es kann manchmal anstrengend sein mit Kleinkindern, das wissen die Eltern unter euch, ich kenne das auch sehr gut, aber sie sind eben auch noch so süß und so begeisterungsfähig. Das nimmt ab. Und wie das dann aussieht bzw. klingt, sagt uns Jan Zerbst gleich in der Welt in 30 Sekunden hier bei FFN. Ich bin Malte Seidel, wünsche euch ein schönes Wochenende. Moin zusammen.

0: schon Samstagabend und ihr kennt doch auch dieses langgezogene Ja, wenn ihr euren kleinen Kindern einen Vorschlag macht. Schon auch süß. Wie begeistert ein Kind wirklich von den Aussagen der Eltern ist, hängt allerdings sehr stark vom Alter ab.
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2: Eltern wollen ihren Kindern die Welt zeigen. Und kleine Kinder sind in der Regel wirklich von allem begeistert. Wenn Mama bei der Autofahrt sagt,
3: guck mal, ein Heißluftballon.
2: Da staunt das Kind. Später im Grundschulalter sind die Kids schon abgeklärter.
3: Hier, schau mal, ein Heißluftballon.
4: Ja, Mama, cool.
2: Dann kommt die Pubertät und die Kinder auf dem Rücksitz starren aufs Handy und haben Stöpsel im Ohr. Und Mama versucht durchzukommen.
3: Guck mal, ein Heißluftballon. Jetzt, Leon.
2: Und Leon verdreht nur die Augen. Und irgendwann sind die Kinder erwachsen und nehmen dann ihre alte Mama im Auto mit. Schau mal, Mama, ein Heißluftballon.
3: Hm? Ist mir doch egal.

0: 20 Uhr. Ich bin Mia Hien. Guten Abend. Dass die USA und der Iran kurz vor einem Friedensabkommen stehen, wurde schon des Öfteren angekündigt. Laut US-Präsident Trump soll tatsächlich bereits morgen so eine Vereinbarung unterzeichnet werden. Aline Schallhorn, wird das diesmal was?
1: Also zumindest vom Iran wurde das noch nicht bestätigt. Aus dem Außenministerium in Teheran hieß es, dass dafür noch kein Datum feststehe. Vermittler Pakistan hatte ja zuletzt erklärt, dass ein Friedensabkommen ausgehandelt ist und zur Unterschrift bereit liegt. Laut Trump soll direkt nach der Unterzeichnung auch die Straße von Hormuz wieder für alle geöffnet werden. Zeitnah sollen US-Streitkräfte außerdem den Vorrat des Iran an angereichertem Uran zerstören.
0: Drohnenangriffe auf den Bundestag. Diese Gefahr ist laut Innenminister Dobrindt deutlich größer geworden. Dobrindt hält daher eine dauerhafte Drohnenabwehr für notwendig, berichtet die Rheinische Post. Mehr von Jana Klonikowski.
2: Die Zeitung zitiert dabei aus einem Brief von Dobrindt an Bundestagspräsidentin Klöckner. Und da heißt es, weil ja zuletzt immer wieder Drohnen in Deutschland gesichtet wurden, müsse man auch den Schutz von Verfassungsorganen, wie eben dem Bundestag, verstärken. Da ist allerdings jetzt nicht der Bund zuständig, sondern die Stadt Berlin, was den Bundestag angeht. Laut Rheinischer Post hat sich die Bundestagsverwaltung auch schon mit der Stadt in Verbindung gesetzt, um über eine Drohnenabwehr zu sprechen.
0: Die Bundesregierung bekommt weiter Druck in Sachen Reform. Aus Sicht der Wirtschaftsweise Grimm reichen die bisherigen Ideen von Schwarz-Rot nicht aus, um die Wirtschaft wieder nach vorn zu bringen. Sie schlägt in der Welt am Sonntag weniger Regularien vor, um den technischen Fortschritt zu fördern. Herzklopfen, Jubel oder Frust? Die Fußball-WM sorgt bei Fans für starke Emotionen. Die Uni Bielefeld untersucht aktuell, was dabei im Körper passiert und ob es da Unterschiede bei Fans verschiedener Länder gibt. Dafür werden Smartwatch-Daten gesammelt und noch Teilnehmende gesucht.
3: Ja, das Niedersachsen-Wetter, das ist relativ wechselhafter heute. Sonne und Wolken im Mix haben wir aktuell noch, aber auch immer wieder Regenschauer, die über uns hinwegziehen. Am trockensten ist es in Südniedersachsen. Windig kann es dazu auch werden. Temperaturen, ja, bis knapp 18 Grad sind noch drin. Aktuell haben wir 16 in Hannover am Wedekindplatz, 15 sind es in Geste am Speichersee und 15 auch in Heinsen am Kalkofen. Der FFN-3-Tage-Trend, morgen sehen wir öfter die Sonne, manchmal sogar ein bisschen länger, aber auch Regenschauer sind immer wieder drin. Montag und Dienstag bleibt sie wechselhaft, wird aber langsam ein bisschen wärmer.
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3: Vorsicht, ein Plastikteil liegt auf der A7 Hamburg Richtung Hannover zwischen Schneverdingen und Soltau-Ost. Wir haben die A1 Lübeck Richtung Bremen zwischen Hamburg-Billstedt und Stillhorn. 7 Kilometer Stau, eine Dreiviertelstunde müsst ihr da leider mehr einplanen. Und wenn es da so voll ist, dann liegt es meistens daran, dass der Elbtunnel gesperrt ist. Das ist auch dieses Wochenende wieder so. Flensburg-Hamburg zwischen Hamburg-Stellingen und Heimfeld. Bis Montag früh um 5 wird gebaut, Umleitungen sind eingerichtet. Und Vorsicht, einen Liegenbleiber haben wir noch auf der A28 der Richtung Oldenburg. In der Ausfahrt Leer Ost.
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3: Stehen auf der B68 zwischen Bersenbrück und Osnabrück, Höhe Bramsche Süd, und auf der B213 habt ihr einen entdeckt, Lingen-Kloppenburg zwischen Barwinkel und Haselünne. Beidseitig blitzt der. Danke Gregor und Arthur, und wenn ihr noch einen Stau oder Blitzer gesehen habt, ruft gern kostenlos an 0800 529 und 4x5. Danke und gute Fahrt.
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3: Ja, hallo und moin. Und wir haben uns in dieser Woche ja schon mal angehört, welcher der WM-Ohrwurm bei uns werden könnte. Als nächstes wagen wir mal den Blick über die Grenzen hinaus. Also welche WM-Songs sind gerade in anderen Ländern so der heiße Scheiß? Hört er gleich hier bei uns.

0: So, ob ihr jetzt Fans seid oder nicht, so wirklich drumherum kommen wir ums Thema Fußball nicht. Ich persönlich freue mich natürlich sehr drüber.
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0: So, endlich ist wieder WM und wir wollen uns mal die anderen Mannschaften nicht nur sportlich angucken, sondern musikalisch vor allem. Wir haben ein paar WM-Songs der anderen Länder für euch und da sind echt wirklich Highlights dabei. Der aus Bosnien zum Beispiel.
2: Bosnien, Bosnien!
0: Der ballert, ne? Heißt I'm from Bosnia, take me to America. Gestern, naja, waren sie in Kanada, haben gegen den Gastgeber 1-1 gespielt, immerhin schon mal. Ein bisschen entspannter klingt der offizielle WM-Song der Schweiz, ein bisschen aber auch nur. Mir gönnt für die Schweiz.

Schön viel Pathos drin, wie sich das gehört. Die Schweiz spielt ja gleich ab 21 Uhr gegen Katar. Und in dem Song von Portugal, da geht es natürlich erstmal sehr viel um Cristiano, natürlich, Ronaldo. Klingt auch irgendwie sehr, sehr elektrisch. Vamos, Portugal! Ballert auch. Ich habe da im Urlaub wirklich in so einem Fanshop überall ist totaler Personenkult um Cristiano. Natürlich auch irgendwo verständlich. Meine beiden Töchter haben auch so ein Gesicht zum übers eigene Gesicht ziehen gekriegt. So, wirklich schon krass. Jetzt haben wir den nächsten WM-Song für euch. Der ist global. Das ist nämlich der offizielle. Shakira mit Burna Boy mit Die Die. Hier für mehr Musik, mehr Abwechslung und mehr WM-Feeling bei FFN.

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0: Ja, das war so April, Niedersachsen-Wetter. Heute ist es auch immer noch mal Sonne, dann geht die Welt unter. Am Abend bleibt es aber auch häufiger mal trocken. Aber es ziehen auch, ja, vor allem Richtung Norden noch einige Regengebiete durch. Also irgendwie bleibt es wechselhaft. Bis 18 Grad sind drin, die haben wir aber eher selten. 14 in Hitzacker auf dem Weinberg und in Schöningen am Barockgarten und 14 auch in Großen Kneten am Hundloser Moor. Der FFN 3-Tage-Trend morgen habt ihr durchaus die Chance auch auf mal längere sonnige Phasen, aber Regen kann es trotzdem geben. Die neue Woche wird erstmal auch durchwachsen. Richtung Dienstag wird es langsam immer wärmer.
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0: A1 Lübeck Richtung Bremen zwischen Hamburg-Billstedt und Hamburg-Stillhorn. 7 Kilometer Stau, dauert eine Dreiviertelstunde länger. Auf der A2 Braunschweig Richtung Magdeburg zwischen dem Kreuz Wolfsburg-Königslutter und Königslutter eine Baustelle auf der rechten Spur. Zwei Spuren sind frei, das stockt ein bisschen. Die A7 Flensburg-Hannover zwischen Hamburg-Stellingen und Hamburg-Heimfeld. Der Elbtunnel ist gesperrt, dauert bis Montag früh um 5. Die Umleitungen sind natürlich eingerichtet da. Und Vorsicht noch, liegen bleiben auf der A28 leer Richtung Oldenburg. In der Ausfahrt leer Ost steht da.
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0: Auf der B68 steht einer zwischen Bersenbrück und Osnabrück, Höhe Bramsche Süd. Und auf der B213 Lingen-Kloppenburg zwischen Barwinkel und Haselünne beidseitig auch. Danke an Gregor und Arthur fürs Bescheid geben. Und wenn ihr noch einen Stau oder Blitzer gesehen habt, dann ruft uns gern kostenlos an 0800 529 und 4x5. Dankeschön, euch eine gute und sichere Fahrt durch den Samstagabend, gleich mit der neuen Folge von unserem Daddy Uncool hier bei FFN. Ich bin Malte Seidel. Moin und schönes Wochenende.

0: haben eine schöne Zeitreise hier bei FFN am Samstagabend. Funky Town von Lip Sync hier bei FFN. So klingt mehr Musik und mehr Abwechslung. Gleich haben wir was ganz Neues für euch. Shannon, halb Südamerikaner, aufgewachsen in Kaiserslautern, lebt in Berlin. Mit Whisper hatte er schon einen größeren Hit. Jetzt hat er was Neues am Start. Das heißt Sanctuary und das haben wir gleich für euch. Aber vorher geht's noch zum uncoolsten Papa Niedersachsens, dass er einen Hund aus dem Tierheim holen will. Das ist wirklich sehr ehrbar, ist auch eine super Nachricht für seine Tochter, wenn nur die Fahrt dahin nicht wäre.
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2: So, komm mal rein hier, du, dann wollen wir mal endlich ins Tierheim, wa? Was darf's denn sein? Ein Zauberhund?
3: Hä?
2: Ein Labracadabro.
3: Oh, Papa, fahr einfach. Oh.
2: Aber eins sag ich dir, wir nehmen keinen mit langen Haaren, du. Dann ist das Bodenwischen nämlich in Zukunft wie Zähneputzen mit Schokolade im Mund. Lohnt sie nicht.
3: Oh, hör auf.
2: Am besten wir nehmen einen Dalmatiner, da freut sich Mama, denn die sammelt Punkte. Mich hat früher übrigens mal ein Hund gebissen.
3: Oh, hast du was draufgetan?
2: Nee, hat ihm auch so geschmeckt.
3: Du bist so peinlich, Papa.
2: Wir nehmen einen, der auch gerne Kinder mag. Der kriegt aber trotzdem Hundefutter.
3: Oh mein Gott.

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1: 21 Uhr, ich bin hier hin. Guten Abend. Die USA und der Iran stehen offenbar nun doch kurz vor einem Friedensabkommen. Das hat zumindest US-Präsident Trump jetzt angekündigt. Demnach soll die Vereinbarung morgen unterzeichnet und die Straße von Hormuz für alle wieder geöffnet werden. Der Iran hat das noch nicht bestätigt. Trotz der seit Anfang April geltenden Waffenruhe halten die Kämpfe in der Region an. Zuletzt hatten US-Streitkräfte mehrere iranische Drohnen abgeschossen, die Handelsschiffe bedroht haben sollen. Herzklopfen vorm Anpfiff, Jubel nach dem Tor oder Frust beim Gegentreffer. Die Fußball-WM sorgt bei vielen Fans für ordentlich Emotionen. Forschende der Uni Bielefeld wollen jetzt wissen, was dabei eigentlich im Körper passiert. Dafür sammeln sie Daten von Smartwatches. Timo Adam von der Uni Bielefeld sagte uns:
2: Dabei interessieren uns zum einen, welchen Einfluss Tore und Gegentore haben, was ein Elfmeterschießen mit uns macht oder auch welche Reaktionen und Entscheidungen des Videoassistenten in uns auslösen. Zum anderen interessiert uns die Frage, ob es Unterschiede zwischen den Fans verschiedener Nationen und Fankulturen gibt. Und um diese Frage zu beantworten, bietet die größte WM aller Zeiten natürlich einzigartige Möglichkeiten.
1: Die Uni Bielefeld sucht noch weitere Teilnehmer. Der Druck auf die Bundesregierung in Sachen Reformen wächst. Unter anderem Arbeitgeberpräsident Rainer Dulger fordert Ergebnisse bis Mitte Juli, damit die Wirtschaft aus der Krise kommt. Aus Sicht der Wirtschaftsweisen Grimm reichen die bisherigen Ideen von Schwarz-Rot dafür nicht aus. Ein brennender LKW hat die A7 bei Seesen stundenlang lahmgelegt. Der Fahrer war gestern mit zwei anderen LKW zusammengeprallt und auf dem Seitenstreifen stehen geblieben. Der 56-Jährige stieg aus. Kurz danach ging der LKW, der mit Öl beladen war, in Flammen auf. Der Schaden liegt bei rund 200.000 Euro. Formel-1-Pilot George Russell startet beim Großen Preis von Spanien von der Pole Position. In Barcelona fuhr der Brite im Mercedes die schnellste Runde im Qualifying vor Lewis Hamilton im Ferrari und dem gesamtführenden Kimi Antonelli.
3: Wir blicken aufs Niedersachsenwetter und starten mal mit den aktuellen Temperaturen in Lempförde am Bahnhof. Da haben wir gerade 14. 14 Grad sind es auch in Moringen an der Weper und 15 Grad immerhin noch in Springe am Jagdschloss. Ja, ansonsten, es ist wechselhaft aktuell. Es sind zwar Wolken da, die bringen auch ab und zu Regen mit, zwischendurch aber auch trockene Phasen, windig auch noch dazu. Und wir gucken mal auf den FFN-3-Tage-Trend. Morgen sehen wir öfter die Sonne, manchmal sogar ein bisschen länger, aber auch Regenschauer sind immer wieder drin. Montag und Dienstag bleibt es wechselhaft, wird aber langsam ein bisschen wärmer.
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3: Wir haben eine Meldung aus dem Landkreis Osnabrück. Vorsicht, da ist eine ungesicherte Unfallstelle zwischen Himmelreich und Wittlage. Fahrt da bitte vorsichtig. Und dann blicken wir auf die A7 Flensburg-Hannover zwischen Hamburg-Stellingen und Heimfeld in beiden Richtungen. Die Sperrung des Elbtunnels bis Montag früh um 5 wird gebaut. Umleitungen sind eingerichtet. Und auch die A1 Bremen-Osnabrück ist zwischen Kloppenburg und Vechta wegen Bauarbeiten in beiden Richtungen bis Montag früh gesperrt. Umleitungen sind auch da eingerichtet. Sorry, dass das jetzt nicht chronologisch war, aber da kam eine Meldung gerade ganz aktuell rein. Deswegen ein wenig verdreht hier.
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3: Wer dir einen sehen oder sonst noch was habt für den FFN-Verkehr, klingelt gern kostenlos durch 0800 529 und 4x5. Bedankt und gute Fahrt euch.
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3: Alles redet über die WM. Jetzt ist ja auch gerade das nächste Spiel. Unsere Nachbarn aus der Schweiz spielen gegen Katar. Es ist aber super auch mal, vielleicht interessiert sich ja nicht jeder für Fußball, habe ich zumindest gehört, auch mal andere Dinge zu tun und sich mit anderen Dingen zu beschäftigen. Bei dem durchwachsenen Wetter ja auch gerne drin. Da haben wir Tipps für euch. Serie und Buch, ganz fußballfrei, gleich hier bei uns. Schönes Wochenende. Mehr Musik.

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1: Habt ein schickes Wochenende mit uns. Und falls ihr das Wochenende nicht mit Fußball gucken verbringt, was ich als Fußballfan natürlich nur sehr schwer verstehen kann, aber gibt es ja auch. Wir haben trotzdem tolle Ideen, was ihr bei dem mittelguten Wetter machen könnt, ohne von der Couch aufzustehen. Gina aus dem FFN-Team. Moin, du hast einen brandneuen Serientipp.
2: Hallo zusammen, hi Malte. Ja, jetzt schon super gehypt, Every Year After auf Amazon Prime. Es geht um Percy und Sam. Die beiden sind zusammen aufgewachsen und haben einige Sommer miteinander verbracht. Danach hatten sie ein paar Jahre keinen Kontakt, treffen sich jetzt aber an ihrem alten Urlaubsort wieder. Und es ist einfach eine mega schöne Sommerliebesgeschichte und ist auch nach der Buchvorlage Fünf Sommer mit dir von Carly Fortune. Das war auch richtig erfolgreich und schön.
1: Klingt so richtig zum Wegträumen an den Strand. Natürlich, Gina, hast du aber auch einen Buchtipp für uns mitgebracht, der ein bisschen düsterer ist.
2: Für immer mein absoluter Lieblingsthriller, Hope's End von Riley Sager. Da geht's um Lenora Hope. Die hat angeblich ihre ganze Familie umgebracht und jetzt, 50 Jahre später, erzählt sie ihrer Pflegerin die wahre Geschichte. Und wirklich, ich habe noch nie ein Buch gelesen, wo es so viele Wendungen gab. Es ist so gut.
1: Oh, klingt gut. Noch mehr Buchtipps findet ihr übrigens bei uns im Netz. Klickt ffn.de und vielleicht guckt er ja doch mal beim Fußball rein. Das lohnt sich natürlich auch immer wirklich. Steht aber noch 0-0 gerade bei Katar gegen Schweiz. Jetzt viel Spaß mit Roburn und Fairly Happy hier bei FFN. So klingt mehr Musik und mehr Abwechslung. Schönes Wochenende bei uns.

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2: Blicken aufs Niedersachsenwetter. Das war sehr aprillig heute. Mal Sonne, dann ging die Welt unter. Bleibt jetzt im weiteren Verlauf des Abends oft trocken, aber auch immer wieder die Chance auf Regengebiete, die durchziehen. Vor allem je nördlicher wir kommen, je weiter südlich ihr seid, desto trockener ist es. Die aktuellen Temperaturen: 13 Grad haben wir in Appel am Gemeindehaus, 14 in Schöppenstedt am Till-Eulenspiegel-Museum und 13 auch in Wievielstede am Schulzentrum. Gucken wir auf den FFN-3-Tagen-Trend. Morgen habt ihr durch die Chance mal auf längere sonnige Phasen, aber Regen kann es trotzdem geben. Die neue Woche wird erstmal auch durchwachsen. Richtung Dienstag wird es dann aber langsam, aber sicher ein Ticken wärmer.
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2: Vorsicht auf der A1 Bremen-Osnabrück. Zwischen Wildeshausen Nord und West sind Personen auf der Fahrbahn. Bitte in beiden Richtungen aufpassen. Dann nochmal A1 Bremen-Osnabrück. Die ist zwischen Kloppenburg und Vechta wegen Bauarbeiten bis Montagmorgen gesperrt. Die Umleitung führt über die U52 und U13. Auch an diesem Wochenende ist auf der A7 Flensburg-Hannover der Elbtunnel gesperrt. Zwischen Hamburg-Stellingen und Heimfeld beidseitig. Da wird bis Montag früh um 5 gebaut. Umleitungen sind auch eingerichtet. Vorsicht, liegen bleiben auf der A27 Bremen Richtung Bremerhaven, Höhe Utlede. Und nochmal Vorsicht, in der Gegenrichtung ist ein LKW liegen geblieben. Dazu liegen Reifenteile auf der A27 Bremerhaven Richtung Bremen zwischen Bremerhaven-Wulsdorf und Bremerhaven-Süd.
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2: Solltet ihr noch einen sehen am bald späten, ja doch so langsam, Samstagabend, dann ruft uns immer gern kostenlos an 0800 529 und wählt mal die 5. Dankeschön, euch eine gute und sichere Fahrt. Und habt ihr euch mal gefragt, wie ein Fangesang für euren Beruf klingen würde? Nee? Wir schon. Müssen ja nicht immer nur die Fußballer angefeuert werden. Ne? Wie das im Büro bei einem Busfahrer oder einem DJ so klingen könnte, das hört ihr gleich hier bei FFN. Ich bin Malte Seidel, habt ein schickes Wochenende. Moin zusammen.

0: Die 40. Minute läuft bei der WM, im Spiel Katar gegen die Schweiz. Die Schweiz führt 1:0. Es ist WM, morgen spielt da Deutschland endlich. Ihr seid vielleicht auch zum Public Viewing verabredet. Aber warum werden eigentlich immer nur unsere Fußballer angefeuert? Ihr verdient es doch auch. Und zwar jeden Tag. Wir feiern eure Jobs. Wie wäre es denn mit einer schönen Hymne für alle im Büro?
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0: Gopi. Bei den DJs könnte das dann so klingen.
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0: Ja, auch nicht schlecht. Und liebe Grüße natürlich noch an alle Friseurinnen und Friseure bei uns in Niedersachsen.
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0: Ihr merkt, Ferngesänge funktionieren nicht nur wunderbar im Stadion, sondern auch bei der Arbeit. Ist doch direkt Motivation für die Wochenendschicht oder dann für Montag wieder. Sowas gibt's doch echt nur hier bei FFN.

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1: 22 Uhr, ich bin Imme Kasten. Guten Abend. Dass die USA und der Iran kurz vor einem Friedensabkommen stehen, wurde schon des Öfteren angekündigt. Laut US-Präsident Trump soll tatsächlich bereits morgen so eine Vereinbarung unterzeichnet werden. Eileen Schallhorn, wird es denn diesmal jetzt tatsächlich was?
2: Also zumindest vom Iran wurde das noch nicht bestätigt. Aus dem Außenministerium in Teheran hieß es, dass dafür noch kein Datum feststehe. Vermittler Pakistan hatte ja zuletzt erklärt, dass ein Friedensabkommen ausgehandelt ist und zur Unterschrift bereit liegt. Laut Trump soll direkt nach der Unterzeichnung auch die Straße von Hormuz wieder für alle geöffnet werden. Zeitnah sollen US-Streitkräfte außerdem den Vorrat des Iran an angereichertem Uran zerstören.
1: Der Druck auf die Bundesregierung in Sachen Reformen wächst. Unter anderem Arbeitgeberpräsident Reinhard Dulger fordert Ergebnisse bis Mitte Juli, damit die Wirtschaft aus der Krise kommt. Aus Sicht der Wirtschaftsweisen Grimm reichen bisherige Ideen von Schwarz-Rot dafür nicht aus. Die Fußball-WM sorgt bei Fans weltweit für Emotionen und genau diese Reaktionen untersucht die Uni Bielefeld jetzt wissenschaftlich. Dabei geht's um Puls- und Stresslevel in entscheidenden Spielsituationen und auch darum, wie sich Fans verschiedener Nationen unterscheiden, egal ob im Stadion oder vorm Fernseher. Die Uni Bielefeld sucht noch Fans, die mitmachen, sagte uns Mitinitiator Timo Adam.
3: Wir haben bereits Teilnehmerinnen und Teilnehmer aus über 20 verschiedenen Ländern gewinnen können, worüber wir uns natürlich sehr freuen. Dabei spielt es keine Rolle, mit welcher Nation man mitfiebert. Wir freuen uns über Deutschland-Fans genauso wie über Fans aus der Türkei, aus Japan oder Curaçao. Voraussetzungen sind lediglich, dass man volljährig ist und eine Smartwatch besitzt aller gängigen Marken. Also da gibt es keine Einschränkungen.
1: Formel-1-Pilot George Russell startet beim Großen Preis von Spanien von der Pole Position. In Barcelona fuhr der Brite Mercedes die schnellste Runde im Qualifying vor Lewis Hamilton im Ferrari und dem gesamtführenden Kimi Antonelli.
4: Das Niedersachsenwetter, ja, es ist so wechselnd bewölkt, mal Schauer oder selten noch einzelne Gewitter, mal trocken, kann aber auch noch windig sein und ähnlich geht es auch in der Nacht weiter. Aktuelle Temperaturen 14 Grad in Stolzenau am Mühlenteich oder in Osnabrück am Hamannsbrunnen, 13 haben wir in Reiershausen am Radburgbad. Der FFN-3-Tage-Trend, morgen sehen wir öfter die Sonne, manchmal sogar ein bisschen länger, aber auch Regenschauer sind immer wieder drin. Montag und Dienstag bleibt es wechselhaft, wird aber langsam ein bisschen wärmer.
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4: Die A1 Bremen-Osnabrück ist zwischen Kloppenburg und Vechta wegen Bauarbeiten bis Montagmorgen gesperrt. Auch an diesem Wochenende ist auf der A7 Flensburg-Hannover der Elbtunnel immer wieder gesperrt zwischen Hamburg-Stellingen und Heimfeld in beiden Richtungen. Bis Montag früh dauert das auch um 5 Uhr. Umleitungen sind eingerichtet. Dann nochmal Vorsicht, ein liegen gebliebener LKW und Reifenteile auf der A27 Bremerhaven Richtung Bremen zwischen Bremerhaven-Wulsdorf und Süd. Und Vorsicht, ein Liegenbleiber noch auf der A31 Meppen Richtung Lingen, der steht zwischen Wiedmarschen und Lingen.
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4: Keiner deckt von euch. Solltet ihr noch einen sehen oder sonst was haben für den FFN-Verkehr, dann sagt gern kostenlos Bescheid. 0800 529 und 4x5. Danke und gute Fahrt.
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4: Ja, und ihr wisst doch, als treue FFN-Begleiterinnen und Begleiter, Samstagabend gibt's immer die Top 3 der Dinge, die man sowohl im Bett als auch in anderen komplett unverdächtigen Situationen sagen könnte. Und heute passend dazu beim WM Public Viewing. Seid mal gespannt. Mehr gleich hier bei uns.

0: es ist Samstagabend, kommt, wird das Licht so ein bisschen, ja, schon besser. Jetzt kommen wir so ein bisschen musikalisch noch in Stimmung. Ihr wisst, wir erlauben uns hier am Samstagabend immer so ein bisschen Spaß. Und ihr kriegt jede Woche unsere Top 3 Dinge, die man sowohl im Bett als auch bei einer völlig anderen Aktivität sagen kann. Und heute ist da sehr passend Public Viewing dran. Los geht's.
1: Platz 3.
0: Das hat länger gedauert als erwartet. Oder da war mehr Glück als Können dabei.
1: Platz 2.
0: Hoffentlich geht der rein.
2: Der ist plump, oder?
0: Aber passt.
1: Platz 1.
0: Ach, du hast deine Freundin mitgebracht. Den hören manche Männer bestimmt besonders gerne. Damit jetzt einen schönen Samstagabend übrigens mit der Playlist. Die funktioniert auch wunderbar beim Public Viewing. Und im Bett Linkin Park und Lost, Imagine Dragons mit Radioactive oder Snap und The Power. Da geht einiges. Und jetzt neu bei FFN Mystery. Sometimes I Love You. Passt doch auch. Viel Spaß, schönen Abend. 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
4: Ja, da war schon so ein bisschen April-Niedersachsen-Wetter heute, ne? Mal Sonne, dann ist wieder kurz danach die Welt untergegangen. Heute Nacht bleibt's auch wechselhaft. Mal Schauer, mal trocken. Die Tiefstwerte liegen dann zwischen 13 Grad auf Langeoog und 8 bis 6 im Oberharz. Aktuell haben wir in Friedenbeck am Jugendcafé 12, 13 in Wolfenbüttel am Blauen Rathaus und 13 Grad auch in Lemwerder am Ochtum-Sperrwerk. Der FFN-3-Tage-Trend. Ja, morgen habt ihr durchaus die Chance auch mal auf längere sonnige Phasen, aber Regen kann es trotzdem auch geben. Die neue Woche wird auch erstmal durchwachsen. Richtung Dienstag wird dann aber langsam immer wärmer.
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4: Die A1 Bremen-Osnabrück ist zwischen Kloppenburg und Vechta wegen Bauarbeiten bis Montagmorgen gesperrt. Die Umleitungen führen über die U52 und U13. Auch an diesem Wochenende ist mal wieder auf der A7 Flensburg-Hannover der Elbtunnel gesperrt. Zwischen Hamburg-Stellingen und Heimfeld in beiden Richtungen geht bis Montag früh um 5. Auch da sind Umleitungen eingerichtet. Und immer noch aufpassen bitte, ein liegen gebliebener LKW und Reifenteile behindern den Verkehr auf der A27 Bremerhaven Richtung Bremen zwischen Bremerhaven-Wohlsdorf und Bremerhaven Süd.
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4: Keine gemeldet von euch. Solltet ihr noch einen sehen, dann ruft immer gern kostenlos an. Sagt schnell Bescheid. 0800 529 und 4x5. Dankeschön. Euch eine gute und sichere Fahrt durch diesen Samstagabend mit mehr Musik und mehr Abwechslung hier bei FFN. Viel Spaß jetzt mit Alex Warren und Fever Dream. Malte Seidel hier. Moin.

etwa ein Viertelstündchen noch zu spielen in San Francisco. Die Schweiz führt 1:0 gegen Katar bei der Fußball-WM. Als kurzer Zwischenstand für euch ist FFN. Wir haben für euch mehr Musik, mehr Abwechslung. Teddy Swims, ihr wisst es vielleicht, der Typ, der mit seinem Bart und den Tattoos eher erstmal aussieht wie so ein Biker oder Metal-Musiker. Richtig cooler Typ. Aber warum eigentlich Teddy Swims? Eigentlich heißt der Jayden Colin Dimmesdale. Den Spitznamen Teddy, den hat er schon in der Schule gekriegt. Der war schon kräftig, groß gewachsen damals, aber hatte so ein sanftes Wesen. Passte deshalb ganz gut. Und das Swims, das hat nichts mit Schwimmen zu tun. Das steht für Someone Who Isn't Me Sometimes. Also jemand, der manchmal nicht ich selbst bin. Teddy nutzte den Begriff ursprünglich in Online-Foren, hat den ja, quasi so als Schutzschild beibehalten, um auf der Bühne unbeschwert in Rollen schlüpfen zu können. Macht er gerne, macht er gut und vor allem kann er mit dieser mega gefühlvollen Stimme so wunderbar performen. Hier ist sein neuer Song Mr. Know-It-All. Den haben wir jetzt. So klingt mehr Musik und mehr Abwechslung bei FFN. Viel Spaß.

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1: 23 Uhr. Ich bin Imme Kasten. Guten Abend. Die USA und der Iran stehen offenbar nun doch kurz vor einem Abkommen. Das hat zumindest US-Präsident Trump jetzt gesagt. Demnach soll die Vereinbarung morgen am Sonntag unterzeichnet werden und die Straße von Hormuz für alle wieder geöffnet werden. Der Iran hat das noch nicht bestätigt. Trotz der seit Anfang April geltenden Waffenruhe halten die Kämpfe in der Region an. Zuletzt haben US-Streitkräfte mehrere iranische Drohnen abgeschossen, die Handelsschiffe bedroht haben sollen. Der Druck auf die Bundesregierung in Sachen Reformen wächst. Unter anderem Arbeitgeberpräsident Reinhard Dulger fordert schnelle Ergebnisse. Tom Husse dazu.
2: Ja, der Bild sagte Dulger, bis Mitte Juli müssten aus seiner Sicht Reformen stehen, damit es einen Befreiungsschlag für die Betriebe gibt und sich die Stimmung in der Wirtschaft wieder dreht. Denn die ist weiter schlecht. 90% der Unternehmen sind laut Umfragen mit der Arbeit von Schwarz-Rot unzufrieden. Union und SPD wollen ja große Reformen, unter anderem bei Steuern, der Gesundheit und der Rente auf die Beine stellen. Beschlossen ist da bisher aber noch nichts.
1: Die EU startet am Montag die ersten konkreten Beitrittsverhandlungen mit der Ukraine und Moldau. Alle Mitgliedstaaten haben zugestimmt, diesen ersten Verhandlungsblock zu eröffnen. Dabei geht es zunächst um zentrale Fragen wie Rechtsstaatlichkeit, Demokratie und Reformen. EU-Kommission und EU-Rat sprechen von einem wichtigen Signal für die Ukraine und Moldau. Bis ein Eintritt in die EU konkret wird, wird es aber wohl noch Jahre dauern. Herzklopfen, Jubel oder Frust. Die Fußball-WM sorgt bei Fans für starke Emotionen. Die Uni Bielefeld untersucht aktuell, was dabei im Körper passiert und ob es da Unterschiede bei Fans verschiedener Länder gibt. Dafür werden Smartwatch-Daten gesammelt und noch Teilnehmende gesucht.
3: Das könnte die erste große Überraschung bei der Fußball-WM werden. Die sehr favorisierte Schweiz hat sich gerade in der 95. Minute das 1:1 gegen Katar, den Fußballzwerg, gefangen. Endergebnis wird nachgeliefert. Lange dürfte es jetzt aber nicht mehr dauern. Wir gucken jetzt schnell aufs Niedersachsenwetter. Ist wechselnd bewölkt, mal Schauer oder selten auch einzelne Gewitter, mal trocken, kann auch noch windig sein. Ähnlich geht es auch in der Nacht weiter. Aktuelle Temperaturen in Bukenem am Turmuhrenmuseum 12, 13 aber in Nordhorn am Grafschafter Brauhaus und 13 auch in Hedemünden am Klippentor. Der FFN-3-Tage-Trend. Morgen sehen wir öfter die Sonne, manchmal sogar ein bisschen länger, aber auch Regenschauer sind immer wieder drin. Montag, Dienstag bleibt es wechselhaft, wird aber langsam ein bisschen wärmer.
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3: Die beiden Sperrungen haben wir noch. Einmal die A1 Bremen-Osnabrück zwischen Kloppenburg und Vechta wegen Bauarbeiten. Ist die bis Montagmorgen gesperrt. Und auch an diesem Wochenende ist wieder der Elbtunnel auf der A7 gesperrt. Flensburg-Hannover zwischen Hamburg-Stellingen und Heimfeld in beiden Richtungen. Bis Montag früh um 5 geht's auch. Auch da sind Umleitungen natürlich eingerichtet.
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3: Keine mehr von euch entdeckt. Wenn ihr einen sehen solltet, ruft immer gern kostenlos an 0800 529 und 4x5. Dankeschön, euch eine gute und sichere Fahrt.
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3: So, morgen startet dann auch Deutschland in die WM. Wisst ihr schon, wo ihr guckt?
4: Das erste Spiel gucke ich, weil es auf dem Sonntag liegt, tatsächlich nur zu Hause. Mit Freunden im Garten auf der großen Leinwand.
5: Noch aber noch nichts vorbereitet. Sonntag dann vielleicht spontan gucken, wen man so einlädt.
3: Oder doch noch spontan zum Public Viewing. Unsere Niedersachsen-Reporter geben uns mal einen kleinen Überblick, wo wir das Spiel gegen Curaçao mit ganz vielen anderen Fans zusammen gucken können. Gleich hier bei uns.

0: Blondie, Heart of Glass, hier bei FFN. Wir haben mehr Musik, mehr Abwechslung, gleich Tame Impala aus Australien mit Dracula. Auch ein richtig cooler Song für den späten Samstagabend. Gucken noch kurz zur Fußball-WM. 1-1 ist das Spiel Katar gegen Schweiz ausgegangen. Eine große Überraschung, Katar hat kurz vor Schluss, also in der Nachspielzeit, ausgeglichen. Und das ist dann doch die erste riesige Überraschung bei dieser Fußball-WM. Gleich um 0 Uhr dann Brasilien gegen Marokko, auch ein richtig cooles Spiel. Und dann der Kracher in der Nacht um 3, Haiti gegen Schottland. Ist doch cool, bei der WM auch mal irgendwie solche Mannschaften dann zu sehen. Und um 6 Uhr morgens dann noch Australien gegen Türkei. So, wir blicken aber noch weiter voraus auf das Spiel morgen Abend. Die deutsche Mannschaft spielt gegen Curaçao und vielleicht habt ihr Bock auf Public Viewing. Unsere FFN Niedersachsen-Reporterin haben mal gecheckt, wo ihr am besten guckt. Carina Honold aus unserem Studio Süd hat eine ganz besondere Location gefunden.
1: Absolut wetterfest werden alle Spieler der deutschen Nationalmannschaft in Salzgitter in der Eissporthalle gezeigt. Wer eher auf Open Air steht, kann unsere Jungs in Wolfsburg im Biergarten des Kulturzentrums Hallenbad anfeuern. Und in Göttingen, da gibt's im Stadion an der Speckstraße zum Brasilienspiel am Wochenende eine riesige Motto-Party, hat uns Wirt Niki verraten.
2: Ich habe hier zum Glück viele Brasilianer. Das heißt, da wird dann erst gefeiert und dann geschaut. Ja, erst tanzen, dann gucken und dann um 4 Uhr morgens ins Bett torkeln.
1: Ja, und ganz besonderes WM-Flair bekommt ihr in der alten Fabrikhalle im Fagus-Werk in Ahlfeld im Kreis Hildesheim. Da legt während der Deutschlandspiele auch ein DJ auf.
0: Das macht schon richtig Bock. Rüber geht's jetzt zu Nele Oetken aus unserem Nordstudio. Blickt mal in den Norden und in den Westen.
3: Die größte Public-Viewing-Arena bei uns im Norden gibt's vermutlich in Osnabrück. Da ist auf dem Lädenhof eine ganze WM-Arena entstanden mit Platz für etwa 3000 Fußballfans. Stadionfeeling gibt es aber auch beim Public Viewing auf der Freiluftbühne in Wiesmoor, auf dem Neuen Markt in Emden oder auf der Schülerwiese in Meppen. Aber auch an der Küste wird gemeinsam gejubelt, zum Beispiel am Neuen Leuchtturm auf Borkum oder auch in der Konzertmuschel auf Norderney.
0: Na also, gibt es genügend Alternativen, wenn ihr nicht zu Hause auf der Couch gucken wollt. Auf jeden Fall zusammen anfeuern und dann klappt es sicherlich mit dem Sieg gegen Curaçao. Ich glaube, das wird deutlich morgen. Ich bin zwar eher realistisch oder pessimistisch auch oft, aber da kann schon ein paar Tore geben. Noch mehr Public Viewing Spots gibt es bei uns im Netz. Klickt ffn.de und wenn euer Ort noch fehlt, dann könnt ihr ihn da auch direkt eintragen. Das wird cool morgen Abend. Schönes Wochenende euch.

0: aus Niedersachsen-Wetter zu blicken hier bei FFN. Ja, war sehr aprillig heute, ne? Dann war mal Sonne da, dann ging die Welt wieder unter. Heute Nacht bleibt es aber auch wechselhaft. Mal Schauer, mal trocken. Die Tiefstwerte liegen zwischen 13 Grad auf Langeoog und 8 bis 6 Grad nur im Oberharz. Aktuell haben wir 12 in Bomlitz an der Kordinger Mühle, 13 in Vollbüttel am Kinomuseum und 13 sind es auch in Hemmoor an der Schwebefähre. Der FFN 3-Tage-Trend. Morgen habt ihr durchaus die Chance auch auf mal längere sonnige Phasen, aber Regen kann es trotzdem geben. Die neue Woche wird dann erstmal durchwachsen auch. Richtung Dienstag wird es aber langsam dann wärmer.
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0: Wir haben die beiden Sperrungen einmal auf der A1 Bremen-Osnabrück, die ist zwischen Kloppenburg und Vechta wegen Bauarbeiten bis Montagmorgen gesperrt. Und auch an diesem Wochenende ist mal wieder der Elbtunnel gesperrt auf der A7 zwischen Hamburg-Stellingen und Heimfeld in beiden Richtungen. Da wird bis Montag früh um 5 gebaut. Umleitungen sind auch eingerichtet für euch da.
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0: Keine entdeckt am späten Samstagabend. Solltet ihr irgendwas sehen für den FFN-Verkehr, meldet euch gern, sagt Bescheid, kostenlos 0800 529 und 4x die 5. Dankeschön, euch eine gute und sichere Fahrt raus aus dem Samstag mit FFN. Ich bin Malte Seidel und das hier ist Miley Cyrus mit Flowers.

0: So, Fußball geht gleich weiter mit dem Spiel Brasilien-Marokko, aber nicht jeder ist ja Fußballfan. Man muss auch nicht immer was gucken, man kann ja auch ein bisschen was hören. Vielleicht nutzt er das Wochenende ja auch dafür, zum Beispiel auch für die Urlaubsplanung. Und da kann es in der Beziehung ja schon mal die ein oder andere Diskussion geben. Ne? Früh aufstehen oder lieber ausschlafen, Strand oder Pool. Unsere lieben Kollegen aus dem FFN-Team, Pauline und Jona, haben ausführlich über Streit in Urlauben gesprochen, zum Beispiel über Handyzeit.
1: Wir haben ja eigentlich nicht so viele Streitthemen, aber ich nehme mir ganz oft vor, da nicht so viel am Handy zu sein. Und das Problem ist ja bei Instagram und bei allen Apps, dass man, wenn man einmal drin ist, doch länger da dran hängt. Und auch wenn man so sagt, man ist einen Tag am Pool und wird sein Handy vielleicht gar nicht mitnehmen, dann nimmt man es doch kurz mit und macht. Ja. Manchmal will man ja auch einfach selbst eine Insta-Story machen und denkt, ich mache nur die Story und lege es dann weg. Aber das ist ja auch dieses dumme Ding, was im Kopf passiert. Dann kriegt man eine Push-Nachricht, so, keine Ahnung, der und der liked die Story oder reagiert da irgendwie drauf. Dann guckt man kurz rein, was hat der geschrieben, will man noch kurz antworten und dann sieht man doch wieder fünf andere Stories. Also ich schaffe es leider in keinem Urlaub so richtig, so wenig Social-Media-Zeit zu nutzen, wie ich will.
0: In meinem letzten Urlaub jetzt habe ich es tatsächlich geschafft, relativ viel off zu sein. Also gar nicht viel bei Insta und so. Es hat echt gut getan, kann ich empfehlen. 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Kommt gut raus aus dem Samstag.

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1: 0 Uhr, ich bin Imme Kasten. Guten Abend. Dass die USA und der Iran kurz vor einem Friedensabkommen stehen, wurde schon des Öfteren angekündigt. Laut US-Präsident Trump soll tatsächlich bereits morgen so eine Vereinbarung unterzeichnet werden. Eileen Schallhorn, wird es denn diesmal jetzt tatsächlich was?
2: Also zumindest vom Iran wurde das noch nicht bestätigt. Aus dem Außenministerium in Teheran hieß es, dass dafür noch kein Datum feststehe. Vermittler Pakistan hatte ja zuletzt erklärt, dass ein Friedensabkommen ausgehandelt ist und zur Unterschrift bereit liegt. Laut Trump soll direkt nach der Unterzeichnung auch die Straße von Hormuz wieder für alle geöffnet werden. Zeitnah sollen US-Streitkräfte außerdem den Vorrat des Iran an angereichertem Uran zerstören.
1: Die Bundesregierung bekommt weiter Druck in Sachen Reformen. Unter anderem Arbeitgeberpräsident Dulger fordert in der Bild Ergebnisse bis Mitte Juli, damit sich die Stimmung in der Wirtschaft dreht. Die Wirtschaftsweise Grimm sagte der Welt am Sonntag, die bisherigen Reformideen von Union und SPD reichen dafür nicht aus. Sie schlägt unter anderem vor, technologischen Fortschritt in Deutschland zu fördern. Da gibt es aus ihrer Sicht zu viele Regularien. Die EU startet am Montag die ersten konkreten Beitrittsverhandlungen mit der Ukraine und Moldau. Alle Mitgliedstaaten haben zugestimmt, diesen ersten Verhandlungsblock zu eröffnen. Dabei geht es zunächst um zentrale Fragen wie Rechtsstaatlichkeit, Demokratie und Reformen. EU-Kommission und EU-Rat sprechen von einem wichtigen Signal für die Ukraine und Moldau. Bis ein Eintritt in die EU konkret wird, wird es aber wohl noch Jahre dauern. Das dürfte die erste echte Überraschung bei der Fußball-WM in Nordamerika sein. Katar hat sich in der Nachspielzeit gegen die Schweiz einen Punkt erkämpft. Das Spiel ging 1:1 aus. Für Katar war es der erste Punkt überhaupt bei einer WM-Endrunde.
3: Ja, das kann man schon eine ziemliche Sensation nennen. Und das nächste Spiel geht jetzt gleich los. Brasilien gegen Marokko, schon auf jeden Fall einer der ersten Kracher. Wir gucken jetzt aber erstmal aufs Niedersachsenwetter. Wechselnd bewölkt, mal Schauer oder selten auch einzelne Gewitter. Mal trocken, kann auch noch windig sein, also wird auch in der Nacht eher wechselhaft. Aktuelle Temperaturen 13 aber in Burgdorf am Spitterplatz, 13 auch in Osnabrück am Hofmeierplatz und 12 Grad in Schwarzwald an der Einhornhöhle. Der FFN 3-Tage-Trend. Morgen sehen wir öfter die Sonne, manchmal sogar ein bisschen länger, aber es sind auch immer wieder Regenschauer drin, die durchziehen. Montag und Dienstag bleibt es dann auch so wechselhaft. Es wird dann aber langsam ein bisschen wärmer.
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3: Wir haben zwei Meldungen weiter. Einmal die A1 Bremen-Osnabrück, die ist zwischen Kloppenburg und Vechta wegen Bauarbeiten gesperrt. Umleitungen sind aber eingerichtet und auch auf der A7 Flensburg-Hannover ist zwischen Hamburg-Stelling und Heimfeld mal wieder der Elbtunnel gesperrt an diesem Wochenende. Das dauert auch noch bis Montag früh um 5. Auch da sind natürlich Umleitungen eingerichtet.
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3: Keine gemeldet, euch eine gute und sichere Fahrt jetzt durch die Nacht.
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1: Tiffany Harris, Vertigo.

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1: Ich bin Imme Kasten. Die USA und der Iran stehen offenbar nun doch kurz vor einem Abkommen. Das hat zumindest US-Präsident Trump jetzt gesagt. Demnach soll die Vereinbarung morgen am Sonntag unterzeichnet werden und die Straße von Hormuz für alle wieder geöffnet werden. Der Iran hat das noch nicht bestätigt. Trotz der seit Anfang April geltenden Waffenruhe halten die Kämpfe in der Region an. Zuletzt haben US-Streitkräfte mehrere iranische Drohnen abgeschossen, die Handelsschiffe bedroht haben sollen. Der Druck auf die Bundesregierung in Sachen Reformen wächst. Unter anderem Arbeitgeberpräsident Rainer Dulger fordert schnelle Ergebnisse. Tom Husse dazu.
2: Ja, der Bild sagte Dulger, bis Mitte Juli müssten aus seiner Sicht Reformen stehen, damit es einen Befreiungsschlag für die Betriebe gibt und sich die Stimmung in der Wirtschaft wieder dreht. Denn die ist weiter schlecht. 90% der Unternehmen sind laut Umfragen mit der Arbeit von Schwarz-Rot unzufrieden. Union und SPD wollen ja große Reformen, unter anderem bei Steuern, der Gesundheit und der Rente auf die Beine stellen. Beschlossen ist da bisher aber noch nichts.
1: Was macht die Fußball-WM eigentlich mit den Fans? Wie stark steigt die Anspannung bei wichtigen Szenen und wie reagieren Fans aus verschiedenen Ländern vielleicht ganz unterschiedlich? Genau das untersucht aktuell die Uni Bielefeld und sucht dafür auch noch Teilnehmende. Mitinitiator Timo Adam sagt uns.
3: Mit Hilfe von Smartwatches sammeln wir Daten zur Herzfrequenz, zum Bewegungsverhalten und auch zum Schlaf. Dazu werden mit Hilfe kurzer Fragebögen Daten dazu erhoben, welche Spiele wo verfolgt wurden. Also zum Beispiel, ob ein Spiel alleine zu Hause vor dem Fernseher geschaut wurde, zusammen mit Freunden beim Public Viewing oder vielleicht sogar live im Stadion.
1: Die Schweiz hat bei ihrem Auftakt bei der Fußball-WM einen sicher geglaubten Sieg aus der Hand gegeben. Gegen Außenseiter Katar spielten die Schweizer nur 1:1. Der Ausgleichstreffer der Kataris fiel erst in der Nachspielzeit. Formel-1-Pilot George Russell startet beim Großen Preis von Spanien von der Pole Position. In Barcelona fuhr der Brite Mercedes die schnellste Runde im Qualifying vor Lewis Hamilton im Ferrari und dem gesamtführenden Kimi Antonelli.
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